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0: Es ist 3 Uhr. 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
1: Mit dem Blick auf die Meldungen des Tages im Studio Michael Miem. Bundesjustizministerin Hubich ist zu ihrem ersten Besuch seit Amtsantritt in die Ukraine gereist. In Kiew nahm die SPD-Politikerin an einer Konferenz zum 30. Jahrestag der ukrainischen Verfassung teil und traf Regierungsvertreter zu politischen Gesprächen. Hubich würdigte die 1996 verabschiedete Verfassung als wichtigen Schritt auf dem Weg der Ukraine zu Demokratie und Europa. Im Mittelpunkt des Besuchs standen zudem der Austausch über Rechtsstaatlichkeit und die weitere Zusammenarbeit beider Länder. Die Hitzewelle hält nach Angaben des Deutschen Wetterdienstes mindestens bis Sonntag an. Vor allem im Norden steigen die Temperaturen verbreitet auf über 35 Grad. Die Meteorologen erwarten den Höhepunkt der Hitzewelle mit örtlich über 40 Grad. Etwas kühler bleibt es lediglich direkt an den Küsten. Es wird vor starken Hitzebelastungen gewarnt. Ab der kommenden Woche kühlt es sich dann auf zunächst wieder mildere Sommertemperaturen von 23 bis rund 30 Grad ab. Nach den schweren Erdbeben in Venezuela ist die Zahl der Todesopfer deutlich gestiegen. Nach Angaben der Regierung kamen inzwischen über 230 Menschen ums Leben. Mehr als 4.300 Verletzte wurden in Krankenhäusern behandelt, darunter auch zahlreiche Schwerverletzte. Die beiden Beben mit einer Stärke von 7,2 und 7,5 hatten den Norden und das Zentrum des Landes innerhalb weniger Sekunden erschüttert und schwere Schäden verursacht. Rettungskräfte sind weiterhin im Einsatz. Trotz neuer Kämpfe im Südlibanon gehen die diplomatischen Bemühungen um eine dauerhafte Waffenruhe weiter. Nach Angaben des US-Außenministeriums setzen Israel und der Libanon ihre Gespräche unter Vermittlung der Vereinigten Staaten fort. Vertreter beider Seiten wollen dazu erneut in Washington zusammenkommen. Ziel der Verhandlungen ist eine umfassende Vereinbarung, die den Konflikt zwischen Israel und der vom Iran unterstützten Hisbollah-Miliz dauerhaft beenden soll. Die Weltgesundheitsorganisation bewertet die Gefahrenlage durch Ebola trotz eines ersten bestätigten Falls in Frankreich weiterhin als gering. WHO-Chef Ghebreyesus betonte, dass für die Welt außerhalb der betroffenen Regionen derzeit kein erhöhtes Risiko bestehe. Anlass der Einschätzung ist die Erkrankung eines Arztes in Frankreich, der zuvor bei einem Hilfseinsatz in der Demokratischen Republik Kongo tätig war. Die Gesundheitsbehörden beobachten die Lage aufmerksam, sehen aktuell jedoch keinen Anlass für weitergehende Warnungen.
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1: In der Wetterredaktion ist Luisa Walpert. Wir nähern uns den bislang heißesten Tagen des Jahres, vereinzelt mit Temperaturen über 40 Grad. Abkühlung gibt es mit etwas niedrigeren Werten nur an den deutschen Küsten. Im Westen und Südwesten entstehen am Nachmittag und Abend vereinzelt Schauer und Gewitter mit lokalem Unwetterpotenzial. Der Wind weht schwach bis mäßig aus wechselnden Richtungen. Die Nacht verläuft meist klar oder nur gering bewölkt und weitgehend trocken. Im Westen bleibt eine geringe Gewitterneigung bestehen. Die Tiefstwerte liegen zwischen 16 und 24 Grad. Zum Wochenende könnten dann die vorläufigen Hitzerekorde für den Sommer erreicht werden. Im Westen wechseln sich Wolken und Sonne ab, während im Osten und Süden viel Sonnenschein dominiert. Zum Abend entstehen im Westen erneut kräftige Gewitter mit Unwettergefahr, sonst bleibt es meist trocken und sehr heiß. Der weitere Ausblick auf die neue Woche verspricht Entspannung. Die Werte gehen dann wieder auf normale Sommertemperaturen von um die 25 bis 30 Grad zurück. Bis dahin heißt es aber zunächst, viel trinken und anstrengende Arbeiten, vor allem in der prallen Sonne, vermeiden.
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1: Im Westerwaldkreis sucht die Tafel dringend neue Fahrerinnen und Fahrer für die regelmäßige Abholung von Lebensmitteln. Die Touren sind kurz, aber für die Versorgung vieler Menschen entscheidend. Bei Stockum-Püschen hat eine aufmerksame Spaziergängerin die Feuerwehr alarmiert und damit einen größeren Waldbrand verhindert. Mehrere Wehren konnten die Flammen nach intensiven Löscharbeiten stoppen. Und in Montabaur ist das 170-jährige Bestehen einer Ordensgemeinschaft gewürdigt worden. Wer bei uns in der Region auf eine so lange Geschichte zurückblickt, diese Themen in unseren Regionalnachrichten gleich zur vollen Stunde.
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1: Stillbrand im Wald erfordert langen Feuerwehreinsatz. Tafel sucht dringend Fahrer und 170 Jahre barmherzige Brüder. Im Studio ist Michael Miem, Heuweller. Im Wald bei Stockumpüschen hat eine aufmerksame Spaziergängerin zunächst Rauchentwicklung festgestellt und dann die Feuerwehr alarmiert. Kräfte aus Stockumpüschen und Langenhahn mussten eine Wasserversorgung aus dem Ort aufbauen und dafür mehrere hundert Meter Schlauch durch unwegsames Gelände legen. Mit zusätzlichem Löschmittel wurde der Waldboden intensiv behandelt, um tiefsitzende Glutnester zu erreichen. Die Ursache für den Schwelbrand ist noch unklar. Im Westerwaldkreis werden dringend weitere Fahrer für die Tafelausgabestellen gesucht, um Lebensmittel regelmäßig bei Supermärkten und Betrieben abzuholen. Die Touren dauern meist nur wenige Stunden und finden ein- bis zweimal pro Woche statt. Doch ohne Helfer lassen sich die Abläufe kaum aufrechterhalten. Ehrenamtliche berichten, dass sie nicht nur Lebensmittel retten, sondern auch direkte Hilfe für Menschen in schwierigen Lebenslagen leisten. Trotz besserer Planung der Märkte bleibe weiterhin Ware übrig, die sonst entsorgt würde. Die Organisation ruft dazu auf, sich bei der regionalen Diakonie zu melden. In Montabaur blickt die Gemeinschaft der barmherzigen Brüder auf rund 170 Jahre Geschichte zurück und feierte dieses Jubiläum im kleinen, würdigen Rahmen. Aus einer Gründung im 19. Jahrhundert entwickelte sich eine soziale Einrichtung, die Krankenpflege und Hilfe für Bedürftige geprägt hat. In Montabaur entstanden über die Jahrzehnte zahlreiche Angebote, Arbeitsplätze und Unterstützungsstrukturen für Menschen in Notlagen. Auch heute gehört die Versorgung Bedürftiger weiterhin zum festen Bestandteil der Arbeit. Soweit die Regionalnachrichten, das aktuelle Westerwaldwetter hier bei uns in wenigen Minuten.
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3: Nach den Nachrichten gibt's hier bei uns immer einen Titel. Dann kommt das Wetter. Was uns heute erwartet, verraten wir gleich. Ich bin Sven, bringe euch gut in den Tag. Guten Morgen.

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1: Für den Westerwald zeigt sich die Woche zunächst hochsommerlich und sehr heiß. Rund um Westerburg und Dierdorf scheint häufig die Sonne. Nur zeitweise ziehen lockere Quellwolken durch. Die Temperaturen steigen tagsüber auf sommerliche 30 Grad. Nachts kühlt es lediglich auf 14 bis 17 Grad ab. Es gibt Hitzegewitter. In der zweiten Wochenhälfte bleibt der Sommer erhalten. Allerdings gehen die Temperaturen leicht zurück. Meist werden um die 25 Grad erreicht. Dazu gibt es weiterhin viel Sonnenschein und nur lockere Bewölkung. Einzelne Schauer oder Gewitter sind vor allem am Nachmittag und Abend nicht ausgeschlossen. Der Trend zum Wochenende bleibt sommerlich. Es wird überwiegend sonnig und warm, auch wenn sich regional einzelne Hitzegewitter bilden können.
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2: Guten Morgen. Kurz nach 5 haben wir es. Am Radio Westerwald-Mikrofon ist Sven.

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1: Die K144 Ortsdurchfahrt Leuteroth ist gesperrt. Dort wird gebaut noch bis zum 20. Dezember. Noch bis Januar 2027 ist in Heistenbach die K30 gesperrt. Sie ist nur für Anlieger und Busse freigegeben. In Streithausen wird gebaut. Betroffen ist dort die K21. Die Bauarbeiten dauern noch bis April 2027. Alle Verkehrsinfos gibt's für euch auf verkehr.radiowesterwald.de. Euch eine gute und sichere Fahrt durch die Region.

0: Hier ist Markus Messer mit dem Blick auf die Meldungen aus der Welt des Sports. Unbeirrt von spektakulären Duellen seiner Verfolger hat George Russell seine Durststrecke in der Hitze von Spielberg beendet und beim Großen Preis von Österreich endlich seinen zweiten Saisonsieg gefeiert. Damit meldet sich der Brite im Kampf um den WM-Titel wieder zurück. Im rund erneuerten Red Bull trumpfte zudem Max Verstappen groß auf und wurde Zweiter, während WM-Spitzenreiter Kimi Antonelli das Podium komplettierte. Damit ist Russell wieder Zweiter in der Gesamtwertung und hat auf seinen Teamkollegen Antonelli nur noch 40 Punkte Rückstand. Für Nico Hülkenberg lief es erneut nicht rund, verpasste auch im 8. von 22 WM-Läufen mit seinem neuen Team Audi die Punkte und wurde am Ende 12. Bei der XXL-Weltmeisterschaft ist Dortmunds Mittelfeldstar Felix Nmecha nach nur 3 WM-Einsätzen plötzlich einer der begehrtesten Spieler Europas. Das Interesse der Topvereine wird immer größer und jetzt steigt der nächste England-Club in den Poker mit ein. Laut englischen Medien beschäftigt sich neben Manchester United und Manchester City nun auch Newcastle United intensiv mit dem deutschen Nationalspieler. Der Club von Trainer Eddie Howe besitzt beim Dortmunder jedoch nicht die allerbesten Karten, denn für den in Hamburg geborenen Nationalspieler üben vor allem Manchester City und Manchester United eine deutlich größere Anziehungskraft aus. Aber auch Bayern München und Real Madrid beobachten Nmechas Entwicklung ganz genau und trotz des riesigen Interesses herrscht bei Borussia Dortmund keinerlei Nervosität, ganz im Gegenteil. Da Nmecha seinen Vertrag bereits vor der Weltmeisterschaft langfristig bis 2030 verlängerte, bleibt die intern festgelegte Schmerzgrenze unverändert und unter 120 Millionen Euro, eher sogar deutlich darüber, brauchen interessierte Clubs in Dortmund gar nicht erst anfragen. Die Verantwortlichen gehen zudem intern ohnehin weiter fest davon aus, dass sowohl Nmecha als auch Nico Schlotterbeck in der kommenden Saison das BVB-Trikot tragen werden. Bei den deutschen Straßenmeisterschaften hat sich Radrennfahrer Felix Engelhardt seinen ersten Titel gesichert. Nach schweren 191,6 Kilometern des Straßenrennens in Bad Liebenstein setzte sich der Vorjahreszweite im Sprint einer fünfköpfigen Spitzengruppe vor Lennart Jasch und Nico Denz durch. Erst auf dem Schlusskilometer hatte Engelhardt den Anschluss an seine Konkurrenten geschafft, war dann im Zielsprint aber nicht zu schlagen. Titelverteidiger Georg Zimmermann kam hinter Zeitfahrmeister Nils Politti auf den 5. Platz. Das war soweit das Aktuellste aus der Sportredaktion.
1: Radio Westerwald um kurz nach 5:30. Schönen guten Morgen.

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1: Autodiebe haben in Montabaur, Hörgrenzhausen und Hilgert in einer Nacht gleich drei hochwertige Audi gestohlen. Betroffen sind zwei Q7 und ein SQ5. Alle Fahrzeuge verfügen über ein Keyless-Go-System. Die Polizei prüft, ob die Täter die Funksignale der Fahrzeugschlüssel abgefangen und verlängert haben. Die Ermittler suchen Zeugen und bitten um Hinweise zu verdächtigen Beobachtungen in den betroffenen Wohngebieten.
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0: Wir haben 6 Uhr.
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2: Im Studio ist Michael Miem. Die extreme Hitzewelle hat in Frankreich nach ersten Schätzungen rund 1000 zusätzliche Todesfälle verursacht. Nach Angaben der nationalen Gesundheitsbehörde waren vor allem Menschen ab 65 Jahren betroffen. Besonders stark stieg die Zahl der Todesfälle in Privathaushalten, vor allem im Großraum Paris. Die Ukraine hat nach eigenen Angaben ihre Angriffe auf russische Infrastruktur fortgesetzt. Demnach wurden am Wochenende mehrere Anlagen der Ölindustrie mit Drohnen attackiert, darunter eine Raffinerie im Gebiet Krasnodar. Außerdem soll eine Rüstungsfabrik in Wolgograd durch einen Raketenangriff beschädigt worden sein. Die Angriffe richten sich gegen wichtige Versorgungs- und Produktionsstandorte in Russland. Die anhaltende Hitzewelle hat in Deutschland zu zahlreichen Badeunfällen geführt. Seit Freitag kamen nach Angaben der Behörden mindestens 13 Menschen in verschiedenen Gewässern ums Leben. Alleine am Samstag wurden tödliche Unglücke aus Berlin, Baden-Württemberg, Nordrhein-Westfalen und Hessen gemeldet. Unter den Opfern ist auch ein 6-jähriges Kind. 10 Monate vor der Landtagswahl in Nordrhein-Westfalen verliert die schwarz-grüne Koalition an Zustimmung. Die Union von Ministerpräsident Wüst bleibt mit 32% aber noch stärkste Kraft. Die AfD erreicht mit 17% ihren bislang höchsten Wert im NRW-Trend und liegt damit erstmals gleichauf mit der SPD. Knapp 2 Wochen nach dem Rahmenabkommen zwischen den USA und dem Iran hat sich die Lage im Nahen Osten erneut deutlich verschärft. Nach einem Angriff auf ein Frachtschiff griffen US-Streitkräfte iranische Ziele an. Die iranischen Revolutionsgarden reagierten mit Angriffen auf Ziele in Kuwait und Bahrain. Gleichzeitig setzte Israel seine Angriffe gegen die mit dem Iran verbündete Hisbollah-Miliz im Südlibanon fort. Die anhaltende Hitze und Trockenheit haben in einigen Regionen Deutschlands zu Waldbränden geführt. In Rheinland-Pfalz brach ein Feuer auf einem Gelände mit Munitionsresten aus. Wegen mehrerer Explosionen musste ein Ort vollständig geräumt werden. Auch an der Landesgrenze zwischen Sachsen und Brandenburg kämpfen Einsatzkräfte gegen einen größeren Waldbrand in der Gorischheide.
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3: Genau so ist es. Am Mikrofon ist Sven. Guten Morgen und hui Vella. 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
1: In der Wetterredaktion ist Luisa Walpert. Wir nähern uns den bislang heißesten Tagen des Jahres, vereinzelt mit Temperaturen über 40 Grad. Abkühlung gibt es mit etwas niedrigeren Werten nur an den deutschen Küsten. Im Westen und Südwesten entstehen am Nachmittag und Abend vereinzelt Schauer und Gewitter mit lokalem Unwetterpotenzial. Der Wind weht schwach bis mäßig aus wechselnden Richtungen. Die Nacht verläuft meist klar oder nur gering bewölkt und weitgehend trocken. Im Westen bleibt eine geringe Gewitterneigung bestehen. Die Tiefstwerte liegen zwischen 16 und 24 Grad. Zum Wochenende könnten dann die vorläufigen Hitzerekorde für den Sommer erreicht werden. Im Westen wechseln sich Wolken und Sonne ab, während im Osten und Süden viel Sonnenschein dominiert. Zum Abend entstehen im Westen erneut kräftige Gewitter mit Unwettergefahr, sonst bleibt es meist trocken und sehr heiß. Der weitere Ausblick auf die neue Woche verspricht Entspannung. Die Werte gehen dann wieder auf normale Sommertemperaturen von um die 25 bis 30 Grad zurück. Bis dahin heißt es aber zunächst, viel trinken und anstrengende Arbeiten, vor allem in der prallen Sonne, vermeiden.
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2: Der Westerwald erwacht. Wir haben es kurz nach 6. Schönen guten Morgen.

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1: Eine Vollsperrung gibt es noch bis zum 30. Juni auf der K119 zwischen Windweide und Rosenheim. Vom 8. Juni bis zum 31. August ist die K51 zwischen Irmtraut und der L299 Richtung Hüblingen wegen Bauarbeiten voll gesperrt. Es gibt eine Umleitung. Der Verkehr wird umgeleitet bis zum 18. Dezember auf der K19 Ortsdurchfahrt Heimborn. Alle Verkehrsinfos gibt's für euch auf verkehr.radiowesterwald.de. Euch eine gute und sichere Fahrt durch die Region.

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1: Im Westerwald bleibt es hochsommerlich. In Westerburg und Dierdorf steigen die Temperaturen tagsüber auf um die 30 Grad. Nachts bleibt es mit 17 bis 22 Grad sehr mild. Viel Sonne bestimmt das Wetter. Vereinzelt sind Hitzegewitter möglich. Das ausführliche Westerwaldwetter hier bei uns in einer guten halben Stunde.
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3: Die beste Musik zum Wachwerden um kurz nach halb sieben hier bei Radio Westerwald.

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1: Stillbrand im Wald erfordert langen Feuerwehreinsatz. Tafel sucht dringend Fahrer und 170 Jahre barmherzige Brüder. Im Studio ist Michael Miem, Heuweller. Im Wald bei Stockumpischen hat eine aufmerksame Spaziergängerin zunächst Rauchentwicklung festgestellt und dann die Feuerwehr alarmiert. Kräfte aus Stockumpischen und Langenhahn mussten eine Wasserversorgung aus dem Ort aufbauen und dafür mehrere hundert Meter Schlauch durch unwegsames Gelände legen. Mit zusätzlichem Löschmittel wurde der Waldboden intensiv behandelt, um tiefsitzende Glutnester zu erreichen. Die Ursache für den Schwelbrand ist noch unklar. Im Westerwaldkreis werden dringend weitere Fahrer für die Tafelausgabestellen gesucht, um Lebensmittel regelmäßig bei Supermärkten und Betrieben abzuholen. Die Touren dauern meist nur wenige Stunden und finden ein- bis zweimal pro Woche statt. Doch ohne Helfer lassen sich die Abläufe kaum aufrechterhalten. Ehrenamtliche berichten, dass sie nicht nur Lebensmittel retten, sondern auch direkte Hilfe für Menschen in schwierigen Lebenslagen leisten. Trotz besserer Planung der Märkte bleibe weiterhin Ware übrig, die sonst entsorgt würde. Die Organisation ruft dazu auf, sich bei der regionalen Diakonie zu melden. In Montabaur blickt die Gemeinschaft der barmherzigen Brüder auf rund 170 Jahre Geschichte zurück und feierte dieses Jubiläum im kleinen, würdigen Rahmen. Aus einer Gründung im 19. Jahrhundert entwickelte sich eine soziale Einrichtung, die Krankenpflege und Hilfe für Bedürftige geprägt hat. In Montabaur entstanden über die Jahrzehnte zahlreiche Angebote, Arbeitsplätze und Unterstützungsstrukturen für Menschen in Notlagen. Auch heute gehört die Versorgung Bedürftiger weiterhin zum festen Bestandteil der Arbeit. Soweit die Regionalnachrichten, das aktuelle Westerwaldwetter hier bei uns in wenigen Minuten.
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3: Fast geschafft. Mein Feierabend rückt langsam näher. Ab 10 ist Micha für euch da. Dem krümel ich jetzt hier nochmal die Regler voll, damit er auch was zu tun hat. Nicht, dass dem bis 4 Uhr heute Nachmittag noch langweilig wird. Der freundliche Mensch hier hinter dem Mikrofon heißt übrigens Sven. Ich liebe meine Kollegen. Guten Morgen.

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1: Für den Westerwald zeigt sich die Woche zunächst hochsommerlich und sehr heiß. Rund um Westerburg und Dierdorf scheint häufig die Sonne. Nur zeitweise ziehen lockere Quellwolken durch. Die Temperaturen steigen tagsüber auf sommerliche 30 Grad. Nachts kühlt es lediglich auf 14 bis 17 Grad ab. Es gibt Hitzegewitter. In der zweiten Wochenhälfte bleibt der Sommer erhalten, allerdings gehen die Temperaturen leicht zurück. Meist werden um die 25 Grad erreicht, dazu gibt es weiterhin viel Sonnenschein und nur lockere Bewölkung. Einzelne Schauer oder Gewitter sind vor allem am Nachmittag und Abend nicht ausgeschlossen. Der Trend zum Wochenende bleibt sommerlich. Es wird überwiegend sonnig und warm, auch wenn sich regional einzelne Hitzegewitter bilden können.
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1: Die K144 Ortsdurchfahrt Leuteroth ist gesperrt. Dort wird gebaut noch bis zum 20. Dezember. Noch bis Januar 2027 ist in Heistenbach die K30 gesperrt. Sie ist nur für Anlieger und Busse freigegeben.

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2: Halb acht haben wir durch. Schönen guten Morgen bei Radio Westerwald.

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1: In Buchholz haben Unbekannte einen Geldautomaten gesprengt. Die Tat ereignete sich gegen 2:30 in der Nacht. Unmittelbar danach leitete die Polizei eine Fahndung ein. Bislang gibt es keine Informationen über die Täter oder ein mögliches Fluchtfahrzeug. Die Ermittler bitten Zeugen um Hinweise auf verdächtige Personen, Fahrzeuge oder Gegenstände, die mit der Tat in Verbindung stehen könnten. Auch Beobachtungen aus den vergangenen Tagen könnten für die Ermittler wichtig sein.
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1: Im Studio ist Michael Miem. Die extreme Hitzewelle hat in Frankreich nach ersten Schätzungen rund 1000 zusätzliche Todesfälle verursacht. Nach Angaben der nationalen Gesundheitsbehörde waren vor allem Menschen ab 65 Jahren betroffen. Besonders stark stieg die Zahl der Todesfälle in Privathaushalten, vor allem im Großraum Paris. Die Ukraine hat nach eigenen Angaben ihre Angriffe auf russische Infrastruktur fortgesetzt. Demnach wurden am Wochenende mehrere Anlagen der Ölindustrie mit Drohnen attackiert, darunter eine Raffinerie im Gebiet Krasnodar. Außerdem soll eine Rüstungsfabrik in Wolgograd durch einen Raketenangriff beschädigt worden sein. Die Angriffe richten sich gegen wichtige Versorgungs- und Produktionsstandorte in Russland. Die anhaltende Hitzewelle hat in Deutschland zu zahlreichen Badeunfällen geführt. Seit Freitag kamen nach Angaben der Behörden mindestens 13 Menschen in verschiedenen Gewässern ums Leben. Alleine am Samstag wurden tödliche Unglücke aus Berlin, Baden-Württemberg, Nordrhein-Westfalen und Hessen gemeldet. Unter den Opfern ist auch ein 6-jähriges Kind. 10 Monate vor der Landtagswahl in Nordrhein-Westfalen verliert die schwarz-grüne Koalition an Zustimmung. Die Union von Ministerpräsident Wüst bleibt mit 32% aber noch stärkste Kraft. Die AfD erreicht mit 17% ihren bislang höchsten Wert im NRW-Trend und liegt damit erstmals gleichauf mit der SPD. Knapp 2 Wochen nach dem Rahmenabkommen zwischen den USA und dem Iran hat sich die Lage im Nahen Osten erneut deutlich verschärft. Nach einem Angriff auf ein Frachtschiff griffen US-Streitkräfte iranische Ziele an. Die iranischen Revolutionsgarden reagierten mit Angriffen auf Ziele in Kuwait und Bahrain. Gleichzeitig setzte Israel seine Angriffe gegen die mit dem Iran verbündete Hisbollah-Miliz im Südlibanon fort. Die anhaltende Hitze und Trockenheit haben in einigen Regionen Deutschlands zu Waldbränden geführt. In Rheinland-Pfalz brach ein Feuer auf einem Gelände mit Munitionsresten aus. Wegen mehrerer Explosionen musste ein Ort vollständig geräumt werden. Auch an der Landesgrenze zwischen Sachsen und Brandenburg kämpfen Einsatzkräfte gegen einen größeren Waldbrand in der Gorischheide.
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3: Einen guten Start in den Tag wünscht der Morgenkönig Sven Hillesheim.

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1: In der Wetterredaktion ist Luisa Walpert. Wir nähern uns den bislang heißesten Tagen des Jahres, vereinzelt mit Temperaturen über 40 Grad. Abkühlung gibt es mit etwas niedrigeren Werten nur an den deutschen Küsten. Im Westen und Südwesten entstehen am Nachmittag und Abend vereinzelt Schauer und Gewitter mit lokalem Unwetterpotenzial. Der Wind weht schwach bis mäßig aus wechselnden Richtungen. Die Nacht verläuft meist klar oder nur gering bewölkt und weitgehend trocken. Im Westen bleibt eine geringe Gewitterneigung bestehen. Die Tiefstwerte liegen zwischen 16 und 24 Grad. Zum Wochenende könnten dann die vorläufigen Hitzerekorde für den Sommer erreicht werden. Im Westen wechseln sich Wolken und Sonne ab, während im Osten und Süden viel Sonnenschein dominiert. Zum Abend entstehen im Westen erneut kräftige Gewitter mit Unwettergefahr, sonst bleibt es meist trocken und sehr heiß. Der weitere Ausblick auf die neue Woche verspricht Entspannung. Die Werte gehen dann wieder auf normale Sommertemperaturen von um die 25 bis 30 Grad zurück. Bis dahin heißt es aber zunächst, viel trinken und anstrengende Arbeiten, vor allem in der prallen Sonne, vermeiden.
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2: Guten Morgen, kurz nach 8 haben wir's. Am Mikrofon ist Sven.

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1: Eine Vollsperrung gibt es noch bis zum 30. Juni auf der K119 zwischen Windweide und Rosenheim. Vom 8. Juni bis zum 31. August ist die K51 zwischen Irmtraut und der L299 Richtung Hüblingen wegen Bauarbeiten voll gesperrt. Es gibt eine Umleitung. Der Verkehr wird umgeleitet bis zum 18. Dezember auf der K19 Ortsdurchfahrt Heimborn.
2: Alle Verkehrsinfos gibt's für euch auf verkehr.radiowesterwald.de. Euch eine gute und sichere Fahrt durch die Region.
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1: Im Westerwaldkreis sucht die Tafel dringend neue Fahrerinnen und Fahrer für die regelmäßige Abholung von Lebensmitteln. Die Touren sind kurz, aber für die Versorgung vieler Menschen entscheidend. Bei Stockum-Püschen hat eine aufmerksame Spaziergängerin die Feuerwehr alarmiert und damit einen größeren Waldbrand verhindert. Mehrere Wehren konnten die Flammen nach intensiven Löscharbeiten stoppen. Und in Montabaur ist das 170-jährige Bestehen einer Ordensgemeinschaft gewürdigt worden. Wer bei uns in der Region auf eine so lange Geschichte zurückblickt, diese Themen in unseren Regionalnachrichten gleich zur vollen Stunde.
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1: Spätbrand im Wald erfordert langen Feuerwehreinsatz. Tafel sucht dringend Fahrer und 170 Jahre barmherzige Brüder. Im Studio ist Michael Niem-Heuweller. Im Wald bei Stockumpüschen hat eine aufmerksame Spaziergängerin zunächst Rauchentwicklung festgestellt und dann die Feuerwehr alarmiert. Kräfte aus Stockumpüschen und Langenhahn mussten eine Wasserversorgung aus dem Ort aufbauen und dafür mehrere hundert Meter Schlauch durch unwegsames Gelände legen. Mit zusätzlichem Löschmittel wurde der Waldboden intensiv behandelt, um tiefsitzende Glutnester zu erreichen. Die Ursache für den Schwelbrand ist noch unklar. Im Westerwaldkreis werden dringend weitere Fahrer für die Tafelausgabestellen gesucht, um Lebensmittel regelmäßig bei Supermärkten und Betrieben abzuholen. Die Touren dauern meist nur wenige Stunden und finden ein- bis zweimal pro Woche statt. Doch ohne Helfer lassen sich die Abläufe kaum aufrechterhalten. Ehrenamtliche berichten, dass sie nicht nur Lebensmittel retten, sondern auch direkte Hilfe für Menschen in schwierigen Lebenslagen leisten. Trotz besserer Planung der Märkte bleibe weiterhin Ware übrig, die sonst entsorgt würde. Die Organisation ruft dazu auf, sich bei der regionalen Diakonie zu melden. In Montabaur blickt die Gemeinschaft der barmherzigen Brüder auf rund 170 Jahre Geschichte zurück und feierte dieses Jubiläum im kleinen, würdigen Rahmen. Aus einer Gründung im 19. Jahrhundert entwickelte sich eine soziale Einrichtung, die Krankenpflege und Hilfe für Bedürftige geprägt hat. In Montabaur entstanden über die Jahrzehnte zahlreiche Angebote, Arbeitsplätze und Unterstützungsstrukturen für Menschen in Notlagen. Auch heute gehört die Versorgung Bedürftiger weiterhin zum festen Bestandteil der Arbeit. Soweit die Regionalnachrichten, das aktuelle Westerwaldwetter hier bei uns in wenigen Minuten.
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2: Hui Weller, raus aus den Federn, hier ist mein Morgen im Studio Sven. Hallo.

0: bin.
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2: Für den Westerwald zeigt sich die Woche zunächst hochsommerlich und sehr heiß. Rund um Westerburg und Dierdorf scheint häufig die Sonne. Nur zeitweise ziehen lockere Quellwolken durch. Die Temperaturen steigen tagsüber auf sommerliche 30 Grad. Nachts kühlt es lediglich auf 14 bis 17 Grad ab. Es gibt Hitzegewitter. In der zweiten Wochenhälfte bleibt der Sommer erhalten. Allerdings gehen die Temperaturen leicht zurück. Meist werden um die 25 Grad erreicht. Dazu gibt es weiterhin viel Sonnenschein und nur lockere Bewölkung. Einzelne Schauer oder Gewitter sind vor allem am Nachmittag und Abend nicht ausgeschlossen. Der Trend zum Wochenende bleibt sommerlich. Es wird überwiegend sonnig und warm, auch wenn sich regional einzelne Hitzegewitter bilden können.
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1: Die K144 Ortsdurchfahrt Leuteroth ist gesperrt. Dort wird gebaut noch bis zum 20. Dezember. Noch bis Januar 2027 ist in Heistenbach die K30 gesperrt. Sie ist nur für Anlieger und Busse freigegeben. In Streithausen wird gebaut. Betroffen ist dort die K21. Die Bauarbeiten dauern noch bis April 2027. Alle Verkehrsinfos gibt's für euch auf verkehr.radiowesterwald.de. Euch eine gute und sichere Fahrt durch die Region. We'll be right back.

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1: 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Weller helfen startet gemeinsam mit der Plattform Feinin, die erste regionale Verleihplattform im Westerwald. Ziel der Kooperation ist es, Menschen, Vereine, Unternehmen und Gewerbetreibende miteinander zu vernetzen und gleichzeitig einen Beitrag zur Nachhaltigkeit, Ressourcenschonung und gesellschaftlichem Zusammenhalt zu leisten. Nur wenige Male im Jahr genutzt, vom Hochdruckreiniger über Gartengeräte bis hin zu Anhängern, Werkzeugen oder Partyzubehör. Über die neue Plattform können diese Dinge künftig unkompliziert, sicher und regional verliehen oder gemietet werden. Das spart Kosten, schont Ressourcen und stärkt die Gemeinschaft vor Ort. Weller helfen sieht in dem Projekt eine weitere Möglichkeit, Menschen miteinander zu verbinden und Nachbarschaft aktiv zu fördern. Gleichzeitig leistet das Teilen von Gegenständen einen wichtigen Beitrag zum Umwelt- und Klimaschutz. Die Plattform richtet sich an Privatpersonen, Vereine, Handwerksbetriebe und Unternehmen. Während Privatpersonen Gegenstände einfach verleihen oder ausleihen können, erhalten Unternehmen zusätzliche Möglichkeiten zur Präsentation ihrer Mietangebote oder zur Bereitstellung von Geräten für Mitarbeitende und Kunden. Im Mittelpunkt stehen dabei drei Grundgedanken: Nachhaltigkeit durch gemeinsames Nutzen statt Neukauf, Sicherheit durch verifizierte Nutzer und abgesicherte Übergaben sowie Freiheit durch einen einfachen Zugang zu hochwertigen Gegenständen. Mit der Kooperation wollen Weller helfen und Feinin zeigen, dass nachhaltiges Handeln auch im Alltag einfach umsetzbar ist. Gerade im ländlichen Raum bietet das Teilen großes Potenzial, Kosten zu senken, Begegnungen zu schaffen und regionale Netzwerke weiter auszubauen. Interessierte können sich ab sofort registrieren und Teil der ersten regionalen Sharing-Community im Westerwald werden.
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1: Im Freibad in Daaden haben 4 Kinder durch ihr schnelles Eingreifen einem 2-Jährigen vermutlich das Leben gerettet. Die 7- und 8-jährigen Jungen bemerkten den regungslos im Wasser treibenden Jungen im Nichtschwimmerbecken, drehten ihn um und brachten ihn aus dem Wasser.
2: Ein 7-jähriger Junge trug das bewusstlose Kind an den Beckenrand. Ein Schwimmmeister und ein zufällig anwesender Rettungssanitäter begannen sofort mit der Wiederbelebung, bis Rettungsdienst und Hubschrauber eintrafen. Der 2-Jährige ist inzwischen außer Lebensgefahr und wird nach ärztlichen Angaben keine bleibenden Schäden davontragen.
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0: Es ist 10 Uhr.
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2: Mit Michael Miem. Beim Absturz eines zivilen Flugzeugs nahe Nancy im Nordosten Frankreichs sind 11 Menschen ums Leben gekommen. Nach Medienberichten starben der Pilot sowie 10 Fallschirmspringer. Die Ursache des Unglücks ist bislang unklar. Ermittler haben die Untersuchungen aufgenommen. Die extreme Hitzewelle hat in Frankreich nach ersten Schätzungen rund 1000 zusätzliche Todesfälle verursacht. Nach Angaben der nationalen Gesundheitsbehörde waren vor allem Menschen ab 65 Jahren betroffen. Besonders stark stieg die Zahl der Todesfälle in Privathaushalten, vor allem im Großraum Paris. Die Ukraine hat nach eigenen Angaben ihre Angriffe auf russische Infrastruktur fortgesetzt. Demnach wurden am Wochenende mehrere Anlagen der Ölindustrie mit Drohnen attackiert, darunter eine Raffinerie im Gebiet Krasnodar. Außerdem soll eine Rüstungsfabrik in Wolgograd durch einen Raketenangriff beschädigt worden sein. Die Angriffe richten sich gegen wichtige Versorgungs- und Produktionsstandorte in Russland. Die anhaltende Hitzewelle hat in Deutschland zu zahlreichen Badeunfällen geführt. Seit Freitag kamen nach Angaben der Behörden mindestens 13 Menschen in verschiedenen Gewässern ums Leben. Alleine am Samstag wurden tödliche Unglücke aus Berlin, Baden-Württemberg, Nordrhein-Westfalen und Hessen gemeldet. Unter den Opfern ist auch ein 6-jähriges Kind. 10 Monate vor der Landtagswahl in Nordrhein-Westfalen verliert die schwarz-grüne Koalition an Zustimmung. Die Union von Ministerpräsident Wüst bleibt mit 32% aber noch stärkste Kraft. Die AfD erreicht mit 17% ihren bislang höchsten Wert im NRW-Trend und liegt damit erstmals gleichauf mit der SPD. Die anhaltende Hitze und Trockenheit haben in einigen Regionen Deutschlands zu Waldbränden geführt. In Rheinland-Pfalz brach ein Feuer auf einem Gelände mit Munitionsresten aus. Wegen mehrerer Explosionen musste ein Ort vollständig geräumt werden. Auch an der Landesgrenze zwischen Sachsen und Brandenburg kämpfen Einsatzkräfte gegen einen größeren Waldbrand in der Gorischheide.
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4: Genau so sieht das aus und nicht anders. Für euch im Studio ist Michael Miem. Hallo.
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1: In der Wetterredaktion ist Luisa Walpert. Wir nähern uns den bislang heißesten Tagen des Jahres, vereinzelt mit Temperaturen über 40 Grad. Abkühlung gibt es mit etwas niedrigeren Werten nur an den deutschen Küsten. Im Westen und Südwesten entstehen am Nachmittag und Abend vereinzelt Schauer und Gewitter mit lokalem Unwetterpotenzial. Der Wind weht schwach bis mäßig aus wechselnden Richtungen. Die Nacht verläuft meist klar oder nur gering bewölkt und weitgehend trocken. Im Westen bleibt eine geringe Gewitterneigung bestehen. Die Tiefstwerte liegen zwischen 16 und 24 Grad. Zum Wochenende könnten dann die vorläufigen Hitzerekorde für den Sommer erreicht werden. Im Westen wechseln sich Wolken und Sonne ab, während im Osten und Süden viel Sonnenschein dominiert. Zum Abend entstehen im Westen erneut kräftige Gewitter mit Unwettergefahr, sonst bleibt es meist trocken und sehr heiß. Der weitere Ausblick auf die neue Woche verspricht Entspannung. Die Werte gehen dann wieder auf normale Sommertemperaturen von um die 25 bis 30 Grad zurück. Bis dahin heißt es aber zunächst, viel trinken und anstrengende Arbeiten, vor allem in der prallen Sonne, vermeiden.
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1: Eine Vollsperrung gibt es noch bis zum 30. Juni auf der K119 zwischen Windweide und Rosenheim. Vom 8. Juni bis zum 31. August ist die K51 zwischen Irmtraut und der L299 Richtung Hüblingen wegen Bauarbeiten voll gesperrt. Es gibt eine Umleitung. Der Verkehr wird umgeleitet bis zum 18. Dezember auf der K19 Ortsdurchfahrt Heimborn.
2: Alle Verkehrsinfos gibt's für euch auf verkehr.radiowesterwald.de. Euch eine gute und sichere Fahrt durch die Region.

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Im Westerwald bleibt es hochsommerlich. In Westerburg und Dierdorf steigen die Temperaturen tagsüber auf um die 30 Grad. Nachts bleibt es mit 17 bis 22 Grad sehr mild. Viel Sonne bestimmt das Wetter. Vereinzelt sind Hitzegewitter möglich. Das ausführliche Westerwaldwetter hier bei uns in einer guten halben Stunde.

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1: Auf der A3 Fahrtrichtung Frankfurt hat sich bei Heiligenroth ein schwerer Verkehrsunfall ereignet. Ein Sattelzug fuhr auf ein Absicherungsfahrzeug der Autobahnmeisterei auf, das nach einem vorherigen Unfall auf der Fahrbahn stand. Der Lkw-Fahrer wurde schwer verletzt und in ein Krankenhaus gebracht. Das Sicherungsfahrzeug war unbesetzt. Die Richtungsfahrbahn Frankfurt war für rund 3 Stunden voll gesperrt. Zeitweise bildete sich ein Stau von bis zu 12 Kilometern Länge. Auch nach der Bergung kam es zu weiteren Einschränkungen, da Reinigungs- und Aufräumarbeiten noch andauerten. Wie genau es zu dem Unfall kommen konnte, ist weiterhin unklar.
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1: Stillbrand im Wald erfordert langen Feuerwehreinsatz. Tafel sucht dringend Fahrer und 170 Jahre barmherzige Brüder. Im Studio ist Michael Miem, Heuweller. Im Wald bei Stockumpischen hat eine aufmerksame Spaziergängerin zunächst Rauchentwicklung festgestellt und dann die Feuerwehr alarmiert. Kräfte aus Stockumpischen und Langenhahn mussten eine Wasserversorgung aus dem Ort aufbauen und dafür mehrere hundert Meter Schlauch durch unwegsames Gelände legen. Mit zusätzlichem Löschmittel wurde der Waldboden intensiv behandelt, um tiefsitzende Glutnester zu erreichen. Die Ursache für den Schwelbrand ist noch unklar. Im Westerwaldkreis werden dringend weitere Fahrer für die Tafelausgabestellen gesucht, um Lebensmittel regelmäßig bei Supermärkten und Betrieben abzuholen. Die Touren dauern meist nur wenige Stunden und finden ein- bis zweimal pro Woche statt. Doch ohne Helfer lassen sich die Abläufe kaum aufrechterhalten. Ehrenamtliche berichten, dass sie nicht nur Lebensmittel retten, sondern auch direkte Hilfe für Menschen in schwierigen Lebenslagen leisten. Trotz besserer Planung der Märkte bleibe weiterhin Ware übrig, die sonst entsorgt würde. Die Organisation ruft dazu auf, sich bei der regionalen Diakonie zu melden. In Montabaur blickt die Gemeinschaft der barmherzigen Brüder auf rund 170 Jahre Geschichte zurück und feierte dieses Jubiläum im kleinen, würdigen Rahmen. Aus einer Gründung im 19. Jahrhundert entwickelte sich eine soziale Einrichtung, die Krankenpflege und Hilfe für Bedürftige geprägt hat. In Montabaur entstanden über die Jahrzehnte zahlreiche Angebote, Arbeitsplätze und Unterstützungsstrukturen für Menschen in Notlagen. Auch heute gehört die Versorgung Bedürftiger weiterhin zum festen Bestandteil der Arbeit. Soweit die Regionalnachrichten, das aktuelle Westerwaldwetter hier bei uns in wenigen Minuten.
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1: Auf dem Weg in den Nachmittag freue ich mich, dass ich für euch im Studio sein darf und ihr mich begleitet hier bei Radio Westerwald. Ich bin Michael und jetzt gibt es erstmal was aufs Öhrchen.

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1: Für den Westerwald zeigt sich die Woche zunächst hochsommerlich und sehr heiß. Rund um Westerburg und Dierdorf scheint häufig die Sonne. Nur zeitweise ziehen lockere Quellwolken durch. Die Temperaturen steigen tagsüber auf sommerliche 30 Grad. Nachts kühlt es lediglich auf 14 bis 17 Grad ab. Es gibt Hitzegewitter. In der zweiten Wochenhälfte bleibt der Sommer erhalten. Allerdings gehen die Temperaturen leicht zurück. Meist werden um die 25 Grad erreicht. Dazu gibt es weiterhin viel Sonnenschein und nur lockere Bewölkung. Einzelne Schauer oder Gewitter sind vor allem am Nachmittag und Abend nicht ausgeschlossen. Der Trend zum Wochenende bleibt sommerlich. Es wird überwiegend sonnig und warm, auch wenn sich regional einzelne Hitzegewitter bilden können.
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1: Die K144 Ortsdurchfahrt Leuteroth ist gesperrt. Dort wird gebaut noch bis zum 20. Dezember. Noch bis Januar 2027 ist in Heistenbach die K30 gesperrt. Sie ist nur für Anlieger und Busse freigegeben. In Streithausen wird gebaut. Betroffen ist dort die K21. Die Bauarbeiten dauern noch bis April 2027. Alle Verkehrsinfos gibt's für euch auf verkehr.radiowesterwald.de. Euch eine gute und sichere Fahrt durch die Region. We'll be right back.

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1: In Berlin sind die Ministerpräsidenten der Bundesländer zu Beratungen über die Neuordnung der Bund-Länder-Finanzen zusammengekommen. Im Mittelpunkt standen mögliche Entlastungen für Kommunen und Finanzfragen der Verteilung zwischen Bund, Ländern und Gemeinden. Vor Ort war auch der neue rheinland-pfälzische Ministerpräsident Gordon Schnieder von der CDU.
2: Die Lage ist angespannt und da müssen wir jetzt etwas tun. Die Länder tun ihren Teil, den sie erbringen können, den Kommunen gegenüber. Das werden wir auch in Rheinland-Pfalz im nächsten Doppelhaushalt zeigen. Und jetzt geht es darum, dass der Bund jetzt auch seiner Verantwortung in diesen Fragestellungen gerecht wird.
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0: Es ist 12 Uhr.
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2: Mit Michael Miem. Im Streit um die Straße von Hormuz wollen die USA und der Iran ihre gegenseitigen Angriffe nach US-Angaben zunächst aussetzen. Beide Seiten hatten vereinbart, vorerst auf weitere militärische Maßnahmen zu verzichten und die Verhandlungen fortzusetzen. Schiffe sollen die wichtige Wasserstraße wieder ungehindert passieren können. In den kommenden Tagen sollen technische Gespräche zur Umsetzung des Rahmenabkommens stattfinden. Die Weltgesundheitsorganisation geht davon aus, dass der Hantavirus-Ausbruch weitgehend unter Kontrolle ist. Nach Angaben von WHO-Chef Ghebreyesus hat sich die Lage stabilisiert. In Südafrika sowie Spanien und den Niederlanden wurden nach Abschluss der Nachbeobachtung keine weiteren Infektionen festgestellt. Derzeit stehen noch 30 Kontaktpersonen unter Beobachtung. Insgesamt wurden bislang 13 Erkrankungen und 3 Todesfälle registriert. Da etliche Milliarden der Staatsschulden unter anderem auch in den Verteidigungsbereich zurückfließen, liegen dadurch die Investitionen der Regierung so hoch wie seit der Jahrtausendwende nicht mehr. Nach Angaben des Statistischen Bundesamts wurden rund 148 Milliarden Euro investiert, ein Plus von gut 12% gegenüber dem Vorjahr. Hauptgrund sind deutlich höhere Ausgaben für die Bundeswehr. Vor allem Investitionen in Waffensysteme und andere Ausrüstung legten kräftig zu und trieben den Anstieg der staatlichen Investitionen an. Beim Absturz eines zivilen Flugzeugs nahe Nancy im Nordosten Frankreichs sind 11 Menschen ums Leben gekommen. Nach Medienberichten starben der Pilot sowie 10 Fallschirmspringer. Die Ursache des Unglücks ist bislang unklar. Ermittler haben die Untersuchungen aufgenommen. Die anhaltende Hitzewelle hat in Deutschland zu zahlreichen Badeunfällen geführt. Seit Freitag kamen nach Angaben der Behörden mindestens 13 Menschen in verschiedenen Gewässern ums Leben. Alleine am Samstag wurden tödliche Unglücke aus Berlin, Baden-Württemberg, Nordrhein-Westfalen und Hessen gemeldet. Unter den Opfern ist auch ein 6-jähriges Kind. 10 Monate vor der Landtagswahl in Nordrhein-Westfalen verliert die schwarz-grüne Koalition an Zustimmung. Die Union von Ministerpräsident Wüst bleibt mit 32% aber noch stärkste Kraft. Die AfD erreicht mit 17% ihren bislang höchsten Wert im NRW-Trend und liegt damit erstmals gleichauf mit der SPD.
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0: Ein guter Start in den Tag mit guter Musik hier bei uns bei Radio Westerwald. Meine Heimat, mein Sender. Die Infothek. Jeden Tag, Montag bis Freitags, immer in der Zeit von 10 bis 13 Uhr. Da gibt es natürlich umfassende Informationen aus dem Westerwaldkreis in den Regionalnachrichten und den Blick aufs Wetter. Ich bin Michael Miem, ihr hört Radio Westerwald, die Welle. Und ich wünsche jetzt weiterhin gute Unterhaltung hier bei uns im Programm.

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1: Das Wetter mit Julia Kersten. Heute bleibt es am Niederrhein wechselnd bewölkt. Vereinzelt gibt es Schauer, im Süden teils kräftige Gewitter mit erhöhter Unwettergefahr durch Starkregen und Hagel. Es ist nicht mehr ganz so heiß wie zuvor. Die Höchstwerte liegen zwischen 25 und 29 Grad, lokal im Osten und Südosten bis 32 Grad. Abseits der Gewitter schwacher bis mäßiger, in Böen auffrischender Nordwestwind. In der kommenden Nacht im Osten und Südosten anfangs weiterhin Gewitter, Unwetter nicht ausgeschlossen. Es bleibt teils bewölkt und überwiegend trocken. Die Tiefstwerte erreichen 25 bis 15 Grad, im Nordwesten 15 bis 10 Grad. Die weiteren Aussichten, es bleibt weiterhin bewölkt, im Tagesverlauf von der Mitte bis in den Süden teils starke Gewitter mit lokal erhöhter Unwettergefahr durch Starkregen und Hagel. Im Norden erreichen die Werte 21 bis 25 Grad, im Süden bis zu 32 Grad.
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1: Eine Vollsperrung gibt es noch bis zum 30. Juni auf der K119 zwischen Windweide und Rosenheim. Vom 8. Juni bis zum 31. August ist die K51 zwischen Irmtraut und der L299 Richtung Hüblingen wegen Bauarbeiten voll gesperrt. Es gibt eine Umleitung. Der Verkehr wird umgeleitet bis zum 18. Dezember auf der K19 Ortsdurchfahrt Heimborn.
2: Alle Verkehrsinfos gibt's für euch auf verkehr.radiowesterwald.de. Euch eine gute und sichere Fahrt durch die Region. 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
1: Im Westerwaldkreis sucht die Tafel dringend neue Fahrerinnen und Fahrer für die regelmäßige Abholung von Lebensmitteln. Die Touren sind kurz, aber für die Versorgung vieler Menschen entscheidend. Bei Stockum-Püschen hat eine aufmerksame Spaziergängerin die Feuerwehr alarmiert und damit einen größeren Waldbrand verhindert. Mehrere Wehren konnten die Flammen nach intensiven Löscharbeiten stoppen. Und in Montabaur ist das 170-jährige Bestehen einer Ordensgemeinschaft gewürdigt worden. Wer bei uns in der Region auf eine so lange Geschichte zurückblickt, diese Themen in unseren Regionalnachrichten gleich zur vollen Stunde.
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1: Nach den Ermittlungen zu einer Hanfplantage in Mudersbach und Drogenhandel ist vor dem Gericht der Prozess gegen die Angeklagten fortgesetzt worden. Nach Angaben der Polizei war das Gebäude technisch so umgebaut, dass eine unauffällige Nutzung möglich war. Die Ermittlungen laufen seit längerer Zeit und führten schließlich zu koordinierten Zugriffen an mehreren Orten. Mehrere Personen wurden festgenommen.
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0: Michael, hier sind die Nachrichten aus der Region.
1: Stillbrand im Wald erfordert langen Feuerwehreinsatz. Tafel sucht dringend Fahrer und 170 Jahre barmherzige Brüder. Im Studio ist Michael Miem, Heuweller. Im Wald bei Stockumpischen hat eine aufmerksame Spaziergängerin zunächst Rauchentwicklung festgestellt und dann die Feuerwehr alarmiert. Kräfte aus Stockumpischen und Langenhahn mussten eine Wasserversorgung aus dem Ort aufbauen und dafür mehrere hundert Meter Schlauch durch unwegsames Gelände legen. Mit zusätzlichem Löschmittel wurde der Waldboden intensiv behandelt, um tiefsitzende Glutnester zu erreichen. Die Ursache für den Schwelbrand ist noch unklar. Im Westerwaldkreis werden dringend weitere Fahrer für die Tafelausgabestellen gesucht, um Lebensmittel regelmäßig bei Supermärkten und Betrieben abzuholen. Die Touren dauern meist nur wenige Stunden und finden ein- bis zweimal pro Woche statt. Doch ohne Helfer lassen sich die Abläufe kaum aufrechterhalten. Ehrenamtliche berichten, dass sie nicht nur Lebensmittel retten, sondern auch direkte Hilfe für Menschen in schwierigen Lebenslagen leisten. Trotz besserer Planung der Märkte bleibe weiterhin Ware übrig, die sonst entsorgt würde. Die Organisation ruft dazu auf, sich bei der regionalen Diakonie zu melden. In Montabaur blickt die Gemeinschaft der barmherzigen Brüder auf rund 170 Jahre Geschichte zurück und feierte dieses Jubiläum im kleinen, würdigen Rahmen. Aus einer Gründung im 19. Jahrhundert entwickelte sich eine soziale Einrichtung, die Krankenpflege und Hilfe für Bedürftige geprägt hat. In Montabaur entstanden über die Jahrzehnte zahlreiche Angebote, Arbeitsplätze und Unterstützungsstrukturen für Menschen in Notlagen. Auch heute gehört die Versorgung Bedürftiger weiterhin zum festen Bestandteil der Arbeit. Soweit die Regionalnachrichten, das aktuelle Westerwaldwetter hier bei uns in wenigen Minuten.
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1: Ein freundliches Huiweller da draußen ins Radioland. Am Mikrofon ist Michael Miem. Und jetzt schreiten wir mit großen Schritten Richtung Feierabend hier bei uns.

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1: Für den Westerwald zeigt sich die Woche zunächst hochsommerlich und sehr heiß. Rund um Westerburg und Dierdorf scheint häufig die Sonne. Nur zeitweise ziehen lockere Quellwolken durch. Die Temperaturen steigen tagsüber auf sommerliche 30 Grad. Nachts kühlt es lediglich auf 14 bis 17 Grad ab. Es gibt Hitzegewitter. In der zweiten Wochenhälfte bleibt der Sommer erhalten, allerdings gehen die Temperaturen leicht zurück. Meist werden um die 25 Grad erreicht, dazu gibt es weiterhin viel Sonnenschein und nur lockere Bewölkung. Einzelne Schauer oder Gewitter sind vor allem am Nachmittag und Abend nicht ausgeschlossen. Der Trend zum Wochenende bleibt sommerlich. Es wird überwiegend sonnig und warm, auch wenn sich regional einzelne Hitzegewitter bilden können.
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1: Die K144 Ortsdurchfahrt Leuteroth ist gesperrt. Dort wird gebaut noch bis zum 20. Dezember. Noch bis Januar 2027 ist in Heistenbach die K30 gesperrt. Sie ist nur für Anlieger und Busse freigegeben. In Streithausen wird gebaut. Betroffen ist dort die K21. Die Bauarbeiten dauern noch bis April 2027. Alle Verkehrsinfos gibt's für euch auf verkehr.radio-westerwald.de. Euch eine gute und sichere Fahrt durch die Region. We'll be right back.

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1: Für viele Menschen gehört es mittlerweile zum Alltag, in verschiedenen europäischen Ländern zu leben und zu arbeiten. Damit hierdurch keine Nachteile in der sozialen Absicherung entstehen, zeigte die Deutsche Rentenversicherung Bund anlässlich des Europatages, welche Bedeutung Europa für das Thema soziale Sicherheit über die Grenzen hinweg hat. Das Europarecht stellt sicher, dass Arbeitnehmerinnen und Arbeitnehmern keine Nachteile bei ihrer sozialen Absicherung entstehen, wenn sie im europäischen Ausland leben und arbeiten. Und auch viele Rentnerinnen und Rentner verbringen ihren Lebensabend im europäischen Ausland und beziehen dort ihre Rente aus Deutschland. Die Deutsche Rentenversicherung zahlt insgesamt rund 1,71 Millionen Renten ins Ausland. Knapp 72% der Auslandsrenten gehen in die Mitgliedstaaten der Europäischen Union. Insgesamt rund 1,23 Millionen Zahlungen. Das entspricht rund 4,7% aller Rentenzahlungen der Deutschen Rentenversicherung. Knapp 231.000 Renten werden an deutsche Rentnerinnen und Rentner mit Wohnsitz im Ausland gezahlt, davon fast 126.000 in Länder der EU. Allein in Deutschland haben zuletzt rund 2,6 Millionen Menschen aus anderen Staaten der EU gearbeitet und Pflichtbeiträge zur Rentenversicherung gezahlt. Vor 10 Jahren waren es noch knapp 1 Million. Das entspricht einer Steigerung auf das 2,5-fache an Beschäftigten aus EU-Mitgliedstaaten. Zurückzuführen ist diese Entwicklung insbesondere auf die Stärkung der Arbeitnehmerfreizügigkeit. Die sozialen Sicherungssysteme in den 27 Ländern der EU sind zum Teil sehr unterschiedlich. Eins haben sie jedoch gemeinsam. Eine Rente wird nur gezahlt, wenn bestimmte Mindestversicherungszeiten erfüllt sind. Hierfür können Versicherungszeiten, die in den verschiedenen Mitgliedstaaten zurückgelegt wurden, zusammengerechnet werden. So erfüllt zum Beispiel ein Versicherter, der 20 Jahre in Deutschland und rund 25 Jahre in Frankreich gearbeitet hat, die Mindestversicherungszeit von 45 Jahren, um vorzeitig eine abschlagsfreie Altersrente für besonders langjährig Versicherte aus der deutschen Rentenversicherung beziehen zu können. Sind die Voraussetzungen für eine Rente erfüllt, zahlt jeder Staat aus den in seinen sozialen Sicherungssystem zurückgelegten Zeiten eine eigene Rente. Es ist daher möglich, dass Rentenzahlungen zeitgleich aus mehreren Staaten erfolgen. Eine Gesamtrente, die von einem Land auch für andere Länder gezahlt wird, gibt es grundsätzlich nicht.
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1: Im Wald bei Stockum-Pischen hat eine aufmerksame Spaziergängerin zunächst Rauchentwicklung festgestellt und dann die Feuerwehr alarmiert. Kräfte aus Stockum-Pischen und Langenhahn mussten eine Wasserversorgung aus dem Ort aufbauen und dafür mehrere hundert Meter Schlauch durch unwegsames Gelände legen. Mit zusätzlichem Löschmittel wurde der Waldboden intensiv behandelt, um tiefsitzende Glutnester zu erreichen. Die Ursache für den Schwelbrand ist noch unklar.
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1: Mit Michael Miem. Im Streit um die Straße von Hormuz wollen die USA und der Iran ihre gegenseitigen Angriffe nach US-Angaben zunächst aussetzen. Beide Seiten hatten vereinbart, vorerst auf weitere militärische Maßnahmen zu verzichten und die Verhandlungen fortzusetzen. Schiffe sollen die wichtige Wasserstraße wieder ungehindert passieren können. In den kommenden Tagen sollen technische Gespräche zur Umsetzung des Rahmenabkommens stattfinden. Die Weltgesundheitsorganisation geht davon aus, dass der Hantavirus-Ausbruch weitgehend unter Kontrolle ist. Nach Angaben von WHO-Chef Ghebreyesus hat sich die Lage stabilisiert. In Südafrika sowie Spanien und den Niederlanden wurden nach Abschluss der Nachbeobachtung keine weiteren Infektionen festgestellt. Derzeit stehen noch 30 Kontaktpersonen unter Beobachtung. Insgesamt wurden bislang 13 Erkrankungen und 3 Todesfälle registriert. Da etliche Milliarden der Staatsschulden unter anderem auch in den Verteidigungsbereich zurückfließen, liegen dadurch die Investitionen der Regierung so hoch wie seit der Jahrtausendwende nicht mehr. Nach Angaben des Statistischen Bundesamts wurden rund 148 Milliarden Euro investiert, ein Plus von gut 12% gegenüber dem Vorjahr. Hauptgrund sind deutlich höhere Ausgaben für die Bundeswehr. Vor allem Investitionen in Waffensysteme und andere Ausrüstung legten kräftig zu und trieben den Anstieg der staatlichen Investitionen an. Beim Absturz eines zivilen Flugzeugs nahe Nancy im Nordosten Frankreichs sind 11 Menschen ums Leben gekommen. Nach Medienberichten starben der Pilot sowie 10 Fallschirmspringer. Die Ursache des Unglücks ist bislang unklar. Ermittler haben die Untersuchungen aufgenommen. Die anhaltende Hitzewelle hat in Deutschland zu zahlreichen Badeunfällen geführt. Seit Freitag kamen nach Angaben der Behörden mindestens 13 Menschen in verschiedenen Gewässern ums Leben. Alleine am Samstag wurden tödliche Unglücke aus Berlin, Baden-Württemberg, Nordrhein-Westfalen und Hessen gemeldet. Unter den Opfern ist auch ein 6-jähriges Kind. 10 Monate vor der Landtagswahl in Nordrhein-Westfalen verliert die schwarz-grüne Koalition an Zustimmung. Die Union von Ministerpräsident Wüst bleibt mit 32% aber noch stärkste Kraft. Die AfD erreicht mit 17% ihren bislang höchsten Wert im NRW-Trend und liegt damit erstmals gleichauf mit der SPD.
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1: In dieser Stunde hier bei uns natürlich die beste Musik der 60er bis heute. Alles drin. Außerdem der Blick aufs Wetter, den gibt es gleich. Für euch im Studio ist Michael Miem.

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1: Das Wetter mit Julia Kersten. Heute bleibt es am Niederrhein wechselnd bewölkt. Vereinzelt gibt es Schauer, im Süden teils kräftige Gewitter mit erhöhter Unwettergefahr durch Starkregen und Hagel. Es ist nicht mehr ganz so heiß wie zuvor. Die Höchstwerte liegen zwischen 25 und 29 Grad, lokal im Osten und Südosten bis 32 Grad. Abseits der Gewitter schwacher bis mäßiger, in Böen auffrischender Nordwestwind. In der kommenden Nacht im Osten und Südosten anfangs weiterhin Gewitter, Unwetter nicht ausgeschlossen. Es bleibt teils bewölkt und überwiegend trocken. Die Tiefstwerte erreichen 25 bis 15 Grad, im Nordwesten 15 bis 10 Grad. Die weiteren Aussichten, es bleibt weiterhin bewölkt, im Tagesverlauf von der Mitte bis in den Süden teils starke Gewitter mit lokal erhöhter Unwettergefahr durch Starkregen und Hagel. Im Norden erreichen die Werte 21 bis 25 Grad, im Süden bis zu 32 Grad.
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1: Im Westerwaldkreis sucht die Tafel dringend neue Fahrerinnen und Fahrer für die regelmäßige Abholung von Lebensmitteln. Die Touren sind kurz, aber für die Versorgung vieler Menschen entscheidend. Bei Stockum-Püschen hat eine aufmerksame Spaziergängerin die Feuerwehr alarmiert und damit einen größeren Waldbrand verhindert. Mehrere Wehren konnten die Flammen nach intensiven Löscharbeiten stoppen. Und in Montabaur ist das 170-jährige Bestehen einer Ordensgemeinschaft gewürdigt worden. Wer bei uns in der Region auf eine so lange Geschichte zurückblickt, diese Themen in unseren Regionalnachrichten gleich zur vollen Stunde.
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1: Im Westerwaldkreis werden dringend weitere Fahrer für die Tafelausgabestellen gesucht, um Lebensmittel regelmäßig bei Supermärkten und Betrieben abzuholen. Die Touren dauern meist nur wenige Stunden und finden ein- bis zweimal pro Woche statt. Doch ohne Helfer lassen sich die Abläufe kaum aufrechterhalten. Ehrenamtliche berichten, dass sie nicht nur Lebensmittel retten, sondern auch direkte Hilfe für Menschen in schwierigen Lebenslagen leisten. Trotz besserer Planung der Märkte bleibe weiterhin Ware übrig, die sonst entsorgt würde. Die Organisation ruft dazu auf, sich bei der regionalen Diakonie zu melden.
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2: Stillbrand im Wald erfordert langen Feuerwehreinsatz. Tafel sucht dringend Fahrer und 170 Jahre barmherzige Brüder. Im Studio ist Michael Miem-Heuweller. Im Wald bei Stockumpüschen hat eine aufmerksame Spaziergängerin zunächst Rauchentwicklung festgestellt und dann die Feuerwehr alarmiert. Kräfte aus Stockumpüschen und Langenhahn mussten eine Wasserversorgung aus dem Ort aufbauen und dafür mehrere hundert Meter Schlauch durch unwegsames Gelände legen. Mit zusätzlichem Löschmittel wurde der Waldboden intensiv behandelt, um tiefsitzende Glutnester zu erreichen. Die Ursache für den Schwelbrand ist noch unklar. Im Westerwaldkreis werden dringend weitere Fahrer für die Tafelausgabestellen gesucht, um Lebensmittel regelmäßig bei Supermärkten und Betrieben abzuholen. Die Touren dauern meist nur wenige Stunden und finden ein- bis zweimal pro Woche statt. Doch ohne Helfer lassen sich die Abläufe kaum aufrechterhalten. Ehrenamtliche berichten, dass sie nicht nur Lebensmittel retten, sondern auch direkte Hilfe für Menschen in schwierigen Lebenslagen leisten. Trotz besserer Planung der Märkte bleibe weiterhin Ware übrig, die sonst entsorgt würde. Die Organisation ruft dazu auf, sich bei der regionalen Diakonie zu melden. In Montabaur blickt die Gemeinschaft der barmherzigen Brüder auf rund 170 Jahre Geschichte zurück und feierte dieses Jubiläum im kleinen, würdigen Rahmen. Aus einer Gründung im 19. Jahrhundert entwickelte sich eine soziale Einrichtung, die Krankenpflege und Hilfe für Bedürftige geprägt hat. In Montabaur entstanden über die Jahrzehnte zahlreiche Angebote, Arbeitsplätze und Unterstützungsstrukturen für Menschen in Notlagen. Auch heute gehört die Versorgung Bedürftiger weiterhin zum festen Bestandteil der Arbeit. Soweit die Regionalnachrichten, das aktuelle Westerwaldwetter hier bei uns in wenigen Minuten.
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2: Hallo, hier ist Michael am Mikrofon. Ihr hört 1 bis 4, den Nachmittag im Radioland.

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1: Für den Westerwald zeigt sich die Woche zunächst hochsommerlich und sehr heiß. Rund um Westerburg und Dierdorf scheint häufig die Sonne. Nur zeitweise ziehen lockere Quellwolken durch. Die Temperaturen steigen tagsüber auf sommerliche 30 Grad. Nachts kühlt es lediglich auf 14 bis 17 Grad ab. Es gibt Hitzegewitter. In der zweiten Wochenhälfte bleibt der Sommer erhalten. Allerdings gehen die Temperaturen leicht zurück. Meist werden um die 25 Grad erreicht. Dazu gibt es weiterhin viel Sonnenschein und nur lockere Bewölkung. Einzelne Schauer oder Gewitter sind vor allem am Nachmittag und Abend nicht ausgeschlossen. Der Trend zum Wochenende bleibt sommerlich. Es wird überwiegend sonnig und warm, auch wenn sich regional einzelne Hitzegewitter bilden können.
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1: Die K144 Ortsdurchfahrt Leuteroth ist gesperrt. Dort wird gebaut noch bis zum 20. Dezember. Noch bis Januar 2027 ist in Heistenbach die K30 gesperrt. Sie ist nur für Anlieger und Busse freigegeben. In Streithausen wird gebaut. Betroffen ist dort die K21. Die Bauarbeiten dauern noch bis April 2027. Alle Verkehrsinfos gibt's für euch auf verkehr.radiowesterwald.de. Euch eine gute und sichere Fahrt durch die Region.
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3: Die Kino-News.
4: Ich wollte nur ihren Namen wissen.
3: Gemütlich im Kinosessel sitzt Michael Mien.
1: Meine Haare sind mein Markenzeichen.
3: Und ich finde, es riecht nach Popcorn und Zelluloid.
5: Film ab.
6: Mir laufen schon kalte Schauer über den Körper.
3: Diesmal wird's ein bisschen Endzeit. Nicht wegen den Temperaturen draußen, sondern bei uns im Kinosaal. Und der schönste Platz ist natürlich an der Theke oder hier direkt bei uns vor der großen Leinwand bei diesen Temperaturen draußen. Zumindest, wenn hier drin die Klimatisierung läuft. Es gibt außerdem ein bisschen Comedy und ein bisschen Temporausch. Mit dabei sind Disclosure Day, der Tag der Wahrheit, Scary Movie 6 und The Furious. Also einmal Weltverschwörung, Spoof-Chaos und einmal Vollgas ohne Bremsen. Drei Filme, die sich gegenseitig ungefähr so gut vertragen wie Popcorn, Cola und Sitznachbarn ohne Manieren. Wenn plötzlich die Wahrheit über alles, was wir glauben zu wissen, auf dem Tisch liegt, wird es ungemütlich. Und genau darum geht es in Disclosure Day, der Tag der Wahrheit. Der Science-Fiction-Thriller von Steven Spielberg erzählt von einer Welt, die aus dem Gleichgewicht gerät, als Hinweise auf außerirdisches Leben nicht mehr zu leugnen sind. Im Zentrum steht eine Regierungsanalystin, gespielt von Emily Blunt, die in eine geheime Untersuchung hineingezogen wird. Gemeinsam mit einem Physiker und einem Diplomaten versucht sie, eine Wahrheit zu entschlüsseln, die größer ist als jede politische Ordnung. Doch je näher das Team der Aufklärung kommt, desto stärker wächst der Widerstand. Mächtige Kräfte versuchen, die Enthüllungen zu verhindern und das Rennen gegen die Zeit beginnt. Ein klassischer Spielberg-Mix aus Mystery, Politik und Science-Fiction, der weniger auf Effekte allein setzt, sondern auf die Frage: Was passiert mit einer Gesellschaft, wenn die Wahrheit plötzlich nicht mehr verhandelbar ist? Die Welt des Films nimmt sich selbst wieder gar nicht so ernst. Und genau das ist Programm. Scary Movie 6 bringt die Kultparodie zurück auf die große Leinwand. Diesmal wird wieder alles zerlegt, was in den letzten Jahren im Horror- und Popkultur-Universum Rang und Namen hatte. Nichts ist sicher. Weder Serienkiller noch Social-Media-Hypes, noch die ganz großen Blockbuster-Momente. Im Mittelpunkt steht wie immer ein chaotischer Mix aus Figuren, die mehr Pech als Plan haben. Und genau daraus entsteht der typische Humor der Reihe. Überdreht, laut, manchmal grenzwertig, aber konsequent auf Lacher ausgerichtet. Der Film setzt auf schnelle Gags, bekannte Klischees und ein Tempo, das kaum Zeit zum Durchatmen lässt. Für Fans des Genres ist klar, hier geht es nicht um Subtilität, sondern um das große Hä? Und jetzt schon der nächste Witz? Nein, kein Witz, aber die finale Filmvorstellung. Jetzt wird's ernst und schnell. The Furious ist ein Actionfilm, der sein Versprechen schon im Titel trägt. Hier geht es um Geschwindigkeit, Risiko und einen Protagonisten, der sich in einer Welt voller Gegner behaupten muss, in der jeder Fehler der letzte sein kann. Im Mittelpunkt steht ein Fahrer, der in illegale und gefährliche Strukturen hineingezogen wird. Was als einzelne Mission beginnt, entwickelt sich schnell zu einem globalen Konflikt aus Macht, Geld und Kontrolle. Und während die Gegner immer größer werden, wird auch die Straße zum Schlachtfeld. Der Film setzt auf Hochgeschwindigkeits-Stunts, internationale Schauplätze und eine klassische Under-Pressure-Story, bei der es weniger um Pausen als um Durchziehen geht. Wer Actionkino ohne Atempausen sucht, dürfte hier ziemlich genau richtig liegen.
7: Nur noch diese eine Sache. Dann ist es vorbei.
3: Wissen, was läuft. Drei Filme, drei völlig unterschiedliche Richtungen. Ein Sci-Fi-Thriller über die große Wahrheit. Eine Comedy, die kein Klischee verschont. Und ein Actionfilm, der eher Gaspedal als Bremse kennt. Disclosure Day, der Tag der Wahrheit. Scary Movie 6 und The Furious. Im Kino. Und damit genau das richtige Paket für alle, die sich zwischen Nachdenken, Lachen und Adrenalin nicht entscheiden wollen. Egal für welchen Film ihr euch entscheidet, ich nehme dieses riesige Menü mit Getränk, Nachos und Salsa-Soße.
8: Das ist wunderschön. Hab ich recht?
3: Oh ja, Mann, Brudi. Aber sowas von.
0: Sehen wir den Fakten ins Gesicht.
9: Das höre ich nicht zum ersten Mal.
3: Die Kino-News.
10: Ja, in der Tat.
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1: In Montabaur blickt die Gemeinschaft der barmherzigen Brüder auf rund 170 Jahre Geschichte zurück und feierte dieses Jubiläum im kleinen, würdigen Rahmen. Aus einer Gründung im 19. Jahrhundert entwickelte sich eine soziale Einrichtung, die Krankenpflege und Hilfe für Bedürftige geprägt hat. In Montabaur entstanden über die Jahrzehnte zahlreiche Angebote, Arbeitsplätze und Unterstützungsstrukturen für Menschen in Notlagen. Auch heute gehört die Versorgung Bedürftiger weiterhin zum festen Bestandteil der Arbeit.

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1: Ich bin Michael Miem. Ein großer Wald- und Moorbrand am Chiemsee hat zur Vollsperrung der A8 zwischen Übersee und Bernau geführt. Wegen des dichten Rauchs ist die Sicht stark eingeschränkt. Rund 200 Feuerwehrleute kämpfen gegen die Flammen, unterstützt von einem Polizeihubschrauber. Nach Angaben der Einsatzkräfte stehen etwa 5,5 Hektar Wald und Moor in Brand. Ein Feuerwehrmann wurde leicht verletzt. Die Bevölkerung wird gebeten, Fenster und Türen geschlossen zu halten. Die Brandursache ist noch unklar. Im Streit um die Straße von Hormuz wollen die USA und der Iran ihre gegenseitigen Angriffe nach US-Angaben zunächst aussetzen. Beide Seiten hatten vereinbart, vorerst auf weitere militärische Maßnahmen zu verzichten und die Verhandlungen fortzusetzen. Schiffe sollen die wichtige Wasserstraße wieder ungehindert passieren können. In den kommenden Tagen sollen technische Gespräche zur Umsetzung des Rahmenabkommens stattfinden. Die Weltgesundheitsorganisation geht davon aus, dass der Hantavirus-Ausbruch weitgehend unter Kontrolle ist. Nach Angaben von WHO-Chef Ghebreyesus hat sich die Lage stabilisiert. In Südafrika sowie Spanien und den Niederlanden wurden nach Abschluss der Nachbeobachtung keine weiteren Infektionen festgestellt. Derzeit stehen noch 30 Kontaktpersonen unter Beobachtung. Insgesamt wurden bislang 13 Erkrankungen und 3 Todesfälle registriert. Da etliche Milliarden der Staatsschulden unter anderem auch in den Verteidigungsbereich zurückfließen, liegen dadurch die Investitionen der Regierung so hoch wie seit der Jahrtausendwende nicht mehr. Nach Angaben des Statistischen Bundesamts wurden rund 148 Milliarden Euro investiert, ein Plus von gut 12% gegenüber dem Vorjahr. Hauptgrund sind deutlich höhere Ausgaben für die Bundeswehr. Vor allem Investitionen in Waffensysteme und andere Ausrüstung legten kräftig zu und trieben den Anstieg der staatlichen Investitionen an. Die anhaltende Hitzewelle hat in Deutschland zu zahlreichen Badeunfällen geführt. Seit Freitag kamen nach Angaben der Behörden mindestens 13 Menschen in verschiedenen Gewässern ums Leben. Alleine am Samstag wurden tödliche Unglücke aus Berlin, Baden-Württemberg, Nordrhein-Westfalen und Hessen gemeldet. Unter den Opfern ist auch ein 6-jähriges Kind.
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2: Hui Wella, ab in den Feierabend. Im Studio ist Steffi für euch. Hallo.

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1: Das Wetter mit Julia Kersten. Heute bleibt es am Niederrhein wechselnd bewölkt. Vereinzelt gibt es Schauer, im Süden teils kräftige Gewitter mit erhöhter Unwettergefahr durch Starkregen und Hagel. Es ist nicht mehr ganz so heiß wie zuvor. Die Höchstwerte liegen zwischen 25 und 29 Grad, lokal im Osten und Südosten bis 32 Grad. Abseits der Gewitter schwacher bis mäßiger, in Böen auffrischender Nordwestwind. In der kommenden Nacht im Osten und Südosten anfangs weiterhin Gewitter, Unwetter nicht ausgeschlossen. Es bleibt teils bewölkt und überwiegend trocken. Die Tiefstwerte erreichen 25 bis 15 Grad, im Nordwesten 15 bis 10 Grad. Die weiteren Aussichten, es bleibt weiterhin bewölkt, im Tagesverlauf von der Mitte bis in den Süden teils starke Gewitter mit lokal erhöhter Unwettergefahr durch Starkregen und Hagel. Im Norden erreichen die Werte 21 bis 25 Grad, im Süden bis zu 32 Grad.
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1: Die K142 Ortsdurchfahrt Hilgert bei Steimel ist noch bis Ende Juni gesperrt. Die Dreisbachbrücke wird neu gebaut. Der Verkehr wird umgeleitet. Noch voraussichtlich bis zum 5. Juli ist ein Teilbereich der Ortsdurchfahrt Halbs auf der L294 voll gesperrt. Es gibt eine Umleitung über Hergenroth, Westerburg, Langenhahn, Hölzenhausen und Eilertchen. Bis zum 31. August kommt es auf der K51 zwischen Irmtraut und der L299 Hüblingen wegen Bauarbeiten zu einer Vollsperrung. Es gibt eine Umleitung über die B54 und die L299. Die K18 Ruppenroth ist noch bis zum 30. Oktober gesperrt. Es gibt eine Umleitungsstrecke unter anderem über Holler-Untershausen und Stahlhofen.
2: Alle Verkehrsinfos gibt's für euch auf verkehr.radiowesterwald.de. Euch eine gute und sichere Fahrt durch die Region.
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0: In Westerwald bleibt es hochsommerlich. In Westerburg und Dierdorf steigen die Temperaturen tagsüber auf um die 30 Grad. Nachts bleibt es mit 17 bis 22 Grad sehr mild. Viel Sonne bestimmt das Wetter. Vereinzelt sind Hitzegewitter möglich. Das ausführliche Westerwaldwetter hier bei uns in einer guten halben Stunde.
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2: In Westerwaldkreis sucht die Tafel dringend neue Fahrerinnen und Fahrer für die regelmäßige Abholung von Lebensmitteln. Die Touren sind kurz, aber für die Versorgung vieler Menschen entscheidend. Bei Stockumpüschen hat eine aufmerksame Spaziergängerin die Feuerwehr alarmiert und damit einen größeren Waldbrand verhindert. Mehrere Wehren konnten die Flammen nach intensiven Löscharbeiten stoppen. Und in Montabaur ist das 170-jährige Bestehen einer Ordensgemeinschaft gewürdigt worden. Wer bei uns in der Region auf eine so lange Geschichte zurückblickt, diese Themen in unseren Regionalnachrichten gleich zur vollen Stunde.
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1: Stillbrand im Wald erfordert langen Feuerwehreinsatz. Tafel sucht dringend Fahrer und 170 Jahre barmherzige Brüder. Im Studio ist Michael Miem, Heuweller. Im Wald bei Stockumpischen hat eine aufmerksame Spaziergängerin zunächst Rauchentwicklung festgestellt und dann die Feuerwehr alarmiert. Kräfte aus Stockumpischen und Langenhahn mussten eine Wasserversorgung aus dem Ort aufbauen und dafür mehrere hundert Meter Schlauch durch unwegsames Gelände legen. Mit zusätzlichem Löschmittel wurde der Waldboden intensiv behandelt, um tiefsitzende Glutnester zu erreichen. Die Ursache für den Schwelbrand ist noch unklar. Im Westerwaldkreis werden dringend weitere Fahrer für die Tafelausgabestellen gesucht, um Lebensmittel regelmäßig bei Supermärkten und Betrieben abzuholen. Die Touren dauern meist nur wenige Stunden und finden ein- bis zweimal pro Woche statt. Doch ohne Helfer lassen sich die Abläufe kaum aufrechterhalten. Ehrenamtliche berichten, dass sie nicht nur Lebensmittel retten, sondern auch direkte Hilfe für Menschen in schwierigen Lebenslagen leisten. Trotz besserer Planung der Märkte bleibe weiterhin Ware übrig, die sonst entsorgt würde. Die Organisation ruft dazu auf, sich bei der regionalen Diakonie zu melden. In Montabaur blickt die Gemeinschaft der barmherzigen Brüder auf rund 170 Jahre Geschichte zurück und feierte dieses Jubiläum im kleinen, würdigen Rahmen. Aus einer Gründung im 19. Jahrhundert entwickelte sich eine soziale Einrichtung, die Krankenpflege und Hilfe für Bedürftige geprägt hat. In Montabaur entstanden über die Jahrzehnte zahlreiche Angebote, Arbeitsplätze und Unterstützungsstrukturen für Menschen in Notlagen. Auch heute gehört die Versorgung Bedürftiger weiterhin zum festen Bestandteil der Arbeit. Soweit die Regionalnachrichten, das aktuelle Westerwaldwetter hier bei uns in wenigen Minuten.
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2: Hallöchen aus dem Studio. Ich freue mich, dass ich euch auch durch diese Stunde begleiten darf. Am Mikrofon ist Steffi. Gleich kommt das Wetter und ein bunter Blumenstrauß an Musik.

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1: Für den Westerwald zeigt sich die Woche zunächst hochsommerlich und sehr heiß. Rund um Westerburg und Dierdorf scheint häufig die Sonne. Nur zeitweise ziehen lockere Quellwolken durch. Die Temperaturen steigen tagsüber auf sommerliche 30 Grad. Nachts kühlt es lediglich auf 14 bis 17 Grad ab. Es gibt Hitzegewitter. In der zweiten Wochenhälfte bleibt der Sommer erhalten. Allerdings gehen die Temperaturen leicht zurück. Meist werden um die 25 Grad erreicht. Dazu gibt es weiterhin viel Sonnenschein und nur lockere Bewölkung. Einzelne Schauer oder Gewitter sind vor allem am Nachmittag und Abend nicht ausgeschlossen. Der Trend zum Wochenende bleibt sommerlich. Es wird überwiegend sonnig und warm, auch wenn sich regional einzelne Hitzegewitter bilden können.
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1: Die K144 Ortsdurchfahrt Leuteroth ist gesperrt. Dort wird gebaut noch bis zum 20. Dezember. Noch bis Januar 2027 ist in Heistenbach die K30 gesperrt. Sie ist nur für Anlieger und Busse freigegeben. In Streithausen wird gebaut. Betroffen ist dort die K21. Die Bauarbeiten dauern noch bis April 2027. Alle Verkehrsinfos gibt's für euch auf verkehr.radiowesterwald.de. Euch eine gute und sichere Fahrt durch die Region. 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

Hier ist Markus Messer mit dem Blick auf die Meldungen aus der Welt des Sports. Unbeirrt von spektakulären Duellen seiner Verfolger hat George Russell seine Durststrecke in der Hitze von Spielberg beendet und beim Großen Preis von Österreich endlich seinen zweiten Saisonsieg gefeiert. Damit meldet sich der Brite im Kampf um den WM-Titel wieder zurück. Im rund erneuerten Red Bull trumpfte zudem Max Verstappen groß auf und wurde Zweiter, während WM-Spitzenreiter Kimi Antonelli das Podium komplettierte. Damit ist Russell wieder Zweiter in der Gesamtwertung und hat auf seinen Teamkollegen Antonelli nur noch 40 Punkte Rückstand. Für Nico Hülkenberg lief es erneut nicht rund, verpasste auch im 8. von 22 WM-Läufen mit seinem neuen Team Audi die Punkte und wurde am Ende 12. Bei der XXL-Weltmeisterschaft ist Dortmunds Mittelfeldstar Felix Nmecha nach nur 3 WM-Einsätzen plötzlich einer der begehrtesten Spieler Europas. Das Interesse der Topvereine wird immer größer und jetzt steigt der nächste England-Club in den Poker mit ein. Laut englischen Medien beschäftigt sich neben Manchester United und Manchester City nun auch Newcastle United intensiv mit dem deutschen Nationalspieler. Der Club von Trainer Eddie Howe besitzt beim Dortmunder jedoch nicht die allerbesten Karten, denn für den in Hamburg geborenen Nationalspieler üben vor allem Manchester City und Manchester United eine deutlich größere Anziehungskraft aus. Aber auch Bayern München und Real Madrid beobachten Nmechas Entwicklung ganz genau und trotz des riesigen Interesses herrscht bei Borussia Dortmund keinerlei Nervosität, ganz im Gegenteil. Da Nmecha seinen Vertrag bereits vor der Weltmeisterschaft langfristig bis 2030 verlängerte, bleibt die intern festgelegte Schmerzgrenze unverändert und unter 120 Millionen Euro, eher sogar deutlich darüber, brauchen interessierte Clubs in Dortmund gar nicht erst anfragen. Die Verantwortlichen gehen zudem intern ohnehin weiter fest davon aus, dass sowohl Nmecha als auch Nico Schlotterbeck in der kommenden Saison das BVB-Trikot tragen werden. Bei den deutschen Straßenmeisterschaften hat sich Radrennfahrer Felix Engelhardt seinen ersten Titel gesichert. Nach schweren 191,6 Kilometern des Straßenrennens in Bad Liebenstein setzte sich der Vorjahreszweite im Sprint einer fünfköpfigen Spitzengruppe vor Lennart Jasch und Nico Denz durch. Erst auf dem Schlusskilometer hatte Engelhardt den Anschluss an seine Konkurrenten geschafft, war dann im Zielsprint aber nicht zu schlagen. Titelverteidiger Georg Zimmermann kam hinter Zeitfahrmeister Nils Politti auf den 5. Platz. Das war soweit das Aktuellste aus der Sportredaktion.

0: Es ist 18 Uhr.
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2: Ich bin Michael Miem. Ein großer Wald- und Moorbrand am Chiemsee hat zur Vollsperrung der A8 zwischen Übersee und Bernau geführt. Wegen des dichten Rauchs ist die Sicht stark eingeschränkt. Rund 200 Feuerwehrleute kämpfen gegen die Flammen, unterstützt von einem Polizeihubschrauber. Nach Angaben der Einsatzkräfte stehen etwa 5,5 Hektar Wald und Moor in Brand. Ein Feuerwehrmann wurde leicht verletzt. Die Bevölkerung wird gebeten, Fenster und Türen geschlossen zu halten. Die Brandursache ist noch unklar. Im Streit um die Straße von Hormuz wollen die USA und der Iran ihre gegenseitigen Angriffe nach US-Angaben zunächst aussetzen. Beide Seiten hatten vereinbart, vorerst auf weitere militärische Maßnahmen zu verzichten und die Verhandlungen fortzusetzen. Schiffe sollen die wichtige Wasserstraße wieder ungehindert passieren können. In den kommenden Tagen sollen technische Gespräche zur Umsetzung des Rahmenabkommens stattfinden. Die Weltgesundheitsorganisation geht davon aus, dass der Hantavirus-Ausbruch weitgehend unter Kontrolle ist. Nach Angaben von WHO-Chef Ghebreyesus hat sich die Lage stabilisiert. In Südafrika sowie Spanien und den Niederlanden wurden nach Abschluss der Nachbeobachtung keine weiteren Infektionen festgestellt. Derzeit stehen noch 30 Kontaktpersonen unter Beobachtung. Insgesamt wurden bislang 13 Erkrankungen und 3 Todesfälle registriert. Da etliche Milliarden der Staatsschulden unter anderem auch in den Verteidigungsbereich zurückfließen, liegen dadurch die Investitionen der Regierung so hoch wie seit der Jahrtausendwende nicht mehr. Nach Angaben des Statistischen Bundesamts wurden rund 148 Milliarden Euro investiert, ein Plus von gut 12% gegenüber dem Vorjahr. Hauptgrund sind deutlich höhere Ausgaben für die Bundeswehr. Vor allem Investitionen in Waffensysteme und andere Ausrüstung legten kräftig zu und trieben den Anstieg der staatlichen Investitionen an. Die anhaltende Hitzewelle hat in Deutschland zu zahlreichen Badeunfällen geführt. Seit Freitag kamen nach Angaben der Behörden mindestens 13 Menschen in verschiedenen Gewässern ums Leben. Alleine am Samstag wurden tödliche Unglücke aus Berlin, Baden-Württemberg, Nordrhein-Westfalen und Hessen gemeldet. Unter den Opfern ist auch ein 6-jähriges Kind.
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4: Hier ist jetzt Feierabend mit Steffi. Hallo zusammen.

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1: Das Wetter mit Julia Kersten. Heute bleibt es am Niederrhein wechselnd bewölkt. Vereinzelt gibt es Schauer, im Süden teils kräftige Gewitter mit erhöhter Unwettergefahr durch Starkregen und Hagel. Es ist nicht mehr ganz so heiß wie zuvor. Die Höchstwerte liegen zwischen 25 und 29 Grad, lokal im Osten und Südosten bis 32 Grad. Abseits der Gewitter schwacher bis mäßiger, in Böen auffrischender Nordwestwind. In der kommenden Nacht im Osten und Südosten anfangs weiterhin Gewitter, Unwetter nicht ausgeschlossen. Es bleibt teils bewölkt und überwiegend trocken. Die Tiefstwerte erreichen 25 bis 15 Grad, im Nordwesten 15 bis 10 Grad. Die weiteren Aussichten, es bleibt weiterhin bewölkt, im Tagesverlauf von der Mitte bis in den Süden teils starke Gewitter mit lokal erhöhter Unwettergefahr durch Starkregen und Hagel. Im Norden erreichen die Werte 21 bis 25 Grad, im Süden bis zu 32 Grad.
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1: Die K142 Ortsdurchfahrt Hilgert bei Steimel ist noch bis Ende Juni gesperrt. Die Dreisbachbrücke wird neu gebaut. Der Verkehr wird umgeleitet. Noch voraussichtlich bis zum 5. Juli ist ein Teilbereich der Ortsdurchfahrt Halbs auf der L294 voll gesperrt. Es gibt eine Umleitung über Hergenroth, Westerburg, Langenhahn, Hölzenhausen und Eilertchen. Bis zum 31. August kommt es auf der K51 zwischen Irmtraut und der L299 Hüblingen wegen Bauarbeiten zu einer Vollsperrung. Es gibt eine Umleitung über die B54 und die L299. Die K18 Ruppenroth ist noch bis zum 30. Oktober gesperrt. Es gibt eine Umleitungsstrecke unter anderem über Holler-Untershausen und Stahlhofen.
2: Alle Verkehrsinfos gibt's für euch auf verkehr.radiowesterwald.de. Euch eine gute und sichere Fahrt durch die Region.

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1: Im Westerwald hat es wegen der hochsommerlichen Temperaturen gleich 3 kurzfristige Stromausfälle gegeben. Ursache waren jeweils umgestürzte Bäume und in einem Fall ein Kabelfehler. Betroffen waren zeitweise mehrere Dutzend Ortsnetzstationen in verschiedenen Gemeinden, darunter im Raum Montabaur, Höckranshausen und Westerburg. In allen Fällen konnten die Netzbetreiber die Versorgung nach kurzer Zeit wiederherstellen. Teilweise kamen Notstromaggregate zum Einsatz, um kritische Einrichtungen wie Hotels oder eine Mühle zu versorgen. Die Störungen standen im Zusammenhang mit dem Hitze- und Gewittergeschehen der vergangenen Tage.
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1: Wildbrand im Wald erfordert langen Feuerwehreinsatz. Tafel sucht dringend Fahrer und 170 Jahre barmherzige Brüder. Im Studio ist Michael Miem, Heuweller. Im Wald bei Stockumpüschen hat eine aufmerksame Spaziergängerin zunächst Rauchentwicklung festgestellt und dann die Feuerwehr alarmiert. Kräfte aus Stockumpüschen und Langenhahn mussten eine Wasserversorgung aus dem Ort aufbauen und dafür mehrere hundert Meter Schlauch durch unwegsames Gelände legen. Mit zusätzlichem Löschmittel wurde der Waldboden intensiv behandelt, um tiefsitzende Glutnester zu erreichen. Die Ursache für den Schwelbrand ist noch unklar. Im Westerwaldkreis werden dringend weitere Fahrer für die Tafelausgabestellen gesucht, um Lebensmittel regelmäßig bei Supermärkten und Betrieben abzuholen. Die Touren dauern meist nur wenige Stunden und finden ein- bis zweimal pro Woche statt. Doch ohne Helfer lassen sich die Abläufe kaum aufrechterhalten. Ehrenamtliche berichten, dass sie nicht nur Lebensmittel retten, sondern auch direkte Hilfe für Menschen in schwierigen Lebenslagen leisten. Trotz besserer Planung der Märkte bleibe weiterhin Ware übrig, die sonst entsorgt würde. Die Organisation ruft dazu auf, sich bei der regionalen Diakonie zu melden. In Montabaur blickt die Gemeinschaft der barmherzigen Brüder auf rund 170 Jahre Geschichte zurück und feierte dieses Jubiläum im kleinen, würdigen Rahmen. Aus einer Gründung im 19. Jahrhundert entwickelte sich eine soziale Einrichtung, die Krankenpflege und Hilfe für Bedürftige geprägt hat. In Montabaur entstanden über die Jahrzehnte zahlreiche Angebote, Arbeitsplätze und Unterstützungsstrukturen für Menschen in Notlagen. Auch heute gehört die Versorgung Bedürftiger weiterhin zum festen Bestandteil der Arbeit. Soweit die Regionalnachrichten, das aktuelle Westerwaldwetter hier bei uns in wenigen Minuten.
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3: Arbeitsschluss, Mußezeit. Ach nee, Feierabend. Hier ist Radio Westerwald mit dem Feierabend. Ich bin Steffi und wünsche eine gute Zeit.
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1: Für den Westerwald zeigt sich die Woche zunächst hochsommerlich und sehr heiß. Rund um Westerburg und Dierdorf scheint häufig die Sonne. Nur zeitweise ziehen lockere Quellwolken durch. Die Temperaturen steigen tagsüber auf sommerliche 30 Grad. Nachts kühlt es lediglich auf 14 bis 17 Grad ab. Es gibt Hitzegewitter. In der zweiten Wochenhälfte bleibt der Sommer erhalten. Allerdings gehen die Temperaturen leicht zurück. Meist werden um die 25 Grad erreicht. Dazu gibt es weiterhin viel Sonnenschein und nur lockere Bewölkung. Einzelne Schauer oder Gewitter sind vor allem am Nachmittag und Abend nicht ausgeschlossen. Der Trend zum Wochenende bleibt sommerlich. Es wird überwiegend sonnig und warm, auch wenn sich regional einzelne Hitzegewitter bilden können.
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1: Wie kann die Versorgung älterer Menschen künftig gelingen, wenn immer mehr Hochaltrige auf medizinische und pflegerische Hilfe angewiesen sind, gleichzeitig aber Kliniken unter massivem Druck stehen? Mit dieser hochaktuellen Frage beschäftigt sich der Internist und Intensivmediziner Professor Christian Karagiannidis, ehemaliges Mitglied der Regierungskommission Krankenhaus und Mitglied des Expertenrats Gesundheit und Resilienz der Bundesregierung. Die Zahl hochaltriger Patienten in den Notaufnahmen wird in den kommenden Jahren weiter steigen. Nicht immer ist aber das Krankenhaus der beste Anlaufpunkt. Wir müssen deshalb neue Versorgungswege schaffen, bevor das System an seine Grenzen kommt, plädiert Karagiannidis für einen grundlegenden Strukturwandel an der Schnittstelle zwischen ambulanter und stationärer Medizin. Schon heute gehören Menschen ab 75 Jahren zu der größten Patientengruppe in deutschen Notaufnahmen, so der Intensivmediziner. Aber nicht jeder geriatrische Notfall braucht automatisch eine stationäre Aufnahme, betont Karagiannidis. Speziell geriatrisch geschulte Interventionsteams, die gezielt im Notfall zu Hause eingesetzt werden könnten, wären ein Schlüssel. Diese Teams könnten an Rettungsleitstellen angebunden sein und bei Notrufen über die 112 oder 116, 117 zunächst ambulant intervenieren, noch bevor ein Transport ins Krankenhaus notwendig wird. Wir brauchen mobile geriatrische Expertise, die frühzeitig einschätzt, ob ein Krankenhausaufenthalt wirklich notwendig ist und die Menschen möglichst lange sicher zu Hause versorgt, sagt Karagiannidis. Dabei müsse geriatrische Akutversorgung künftig deutlich interprofessioneller gedacht werden. Gut qualifizierte Pflegekräfte könnten hier eine tragende Rolle übernehmen. Darüber hinaus kann die Telemedizin geriatrische, fachärztliche Expertise in solchen Tandems bereitstellen. Ein weiterer Schwerpunkt sind für ihn die neuen sektorenübergreifenden Versorgungsformen im Zuge der Krankenhausreform. Diese Einrichtungen, ursprünglich unter dem Begriff Level 1 diskutiert, werden insbesondere für internistische und geriatrische Patienten eine wichtige Rolle spielen. So sollten ältere Menschen mit komplexem Unterstützungsbedarf künftig wohnortnah versorgt werden können, ohne die Strukturen eines klassischen Akutkrankenhauses in Anspruch nehmen zu müssen.
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0: Wir haben 20 Uhr.
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2: Der Blick auf die Meldungen des Tages mit Michael Miem. Nach dem schweren Erdbeben in Venezuela spitzt sich die Lage im Katastrophengebiet weiter zu. Offiziellen Angaben zufolge kamen bislang 1.450 Menschen ums Leben, rund 3.200 wurden verletzt. Eine Menschenrechtsorganisation berichtet zudem von Verwesungsgeruch in den Trümmerfeldern, was darauf hindeuten könnte, dass noch zahlreiche Opfer verschüttet sind. Rettungskräfte setzen ihre Suche nach Überlebenden und Vermissten unterdessen weiter fort. Ein großer Wald- und Moorbrand am Chiemsee hat zur Vollsperrung der A8 zwischen Übersee und Bernau geführt. Wegen des dichten Rauchs ist die Sicht stark eingeschränkt. Rund 200 Feuerwehrleute kämpfen gegen die Flammen, unterstützt von einem Polizeihubschrauber. Nach Angaben der Einsatzkräfte stehen etwa 5,5 Hektar Wald und Moor in Brand. Ein Feuerwehrmann wurde leicht verletzt. Die Bevölkerung wird gebeten, Fenster und Türen geschlossen zu halten. Die Brandursache ist noch unklar. Im Streit um die Straße von Hormuz wollen die USA und der Iran ihre gegenseitigen Angriffe nach US-Angaben zunächst aussetzen. Beide Seiten hatten vereinbart, vorerst auf weitere militärische Maßnahmen zu verzichten und die Verhandlungen fortzusetzen. Schiffe sollen die wichtige Wasserstraße wieder ungehindert passieren können. In den kommenden Tagen sollen technische Gespräche zur Umsetzung des Rahmenabkommens stattfinden. Die Weltgesundheitsorganisation geht davon aus, dass der Hantavirus-Ausbruch weitgehend unter Kontrolle ist. Nach Angaben von WHO-Chef Ghebreyesus hat sich die Lage stabilisiert. In Südafrika sowie Spanien und den Niederlanden wurden nach Abschluss der Nachbeobachtung keine weiteren Infektionen festgestellt. Derzeit stehen noch 30 Kontaktpersonen unter Beobachtung. Insgesamt wurden bislang 13 Erkrankungen und 3 Todesfälle registriert. Da etliche Milliarden der Staatsschulden unter anderem auch in den Verteidigungsbereich zurückfließen, liegen dadurch die Investitionen der Regierung so hoch wie seit der Jahrtausendwende nicht mehr. Nach Angaben des Statistischen Bundesamts wurden rund 148 Milliarden Euro investiert, ein Plus von gut 12% gegenüber dem Vorjahr. Hauptgrund sind deutlich höhere Ausgaben für die Bundeswehr. Vor allem Investitionen in Waffensysteme und andere Ausrüstung legten kräftig zu und trieben den Anstieg der staatlichen Investitionen an.
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1: Für den Westerwald zeigt sich die Woche zunächst hochsommerlich und sehr heiß. Rund um Westerburg und Dierdorf scheint häufig die Sonne. Nur zeitweise ziehen lockere Quellwolken durch. Die Temperaturen steigen tagsüber auf sommerliche 30 Grad. Nachts kühlt es lediglich auf 14 bis 17 Grad ab. Es gibt Hitzegewitter. In der zweiten Wochenhälfte bleibt der Sommer erhalten, allerdings gehen die Temperaturen leicht zurück. Meist werden um die 25 Grad erreicht, dazu gibt es weiterhin viel Sonnenschein und nur lockere Bewölkung. Einzelne Schauer oder Gewitter sind vor allem am Nachmittag und Abend nicht ausgeschlossen. Der Trend zum Wochenende bleibt sommerlich. Es wird überwiegend sonnig und warm, auch wenn sich regional einzelne Hitzegewitter bilden können.
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0: Es ist 0 Uhr.
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2: Der Blick auf die Meldungen des Tages mit Michael Miem. Nach dem schweren Erdbeben in Venezuela spitzt sich die Lage im Katastrophengebiet weiter zu. Offiziellen Angaben zufolge kamen bislang 1450 Menschen ums Leben, rund 3200 wurden verletzt. Eine Menschenrechtsorganisation berichtet zudem von Verwesungsgeruch in den Trümmerfeldern, was darauf hindeuten könnte, dass noch zahlreiche Opfer verschüttet sind. Rettungskräfte setzen ihre Suche nach Überlebenden und Vermissten unterdessen weiter fort. Nach den tödlichen Schüssen von Stade laufen die Ermittlungen der Behörden weiter. Bei der Bluttat am Montagnachmittag wurden 6 Menschen getötet und weitere Personen zum Teil schwer verletzt. Der mutmaßliche Schütze wurde festgenommen, 2 weitere Personen wurden von der Polizei vernommen. Auffällt der Waffenexperte Lars Winkelsdorf.
3: Hat er viele Schüsse aus absoluter Nähe, weniger als 50 Zentimeter, auf seine Opfer abgegeben in Kopf- und Brustbereich. Das heißt, hier war eine absolute Tötungsabsicht von Seiten des Täters. Und es fügt sich in dieses Bild ein, dass es eine Racheaktion war. Man kann von einem atypischen Amoklauf sprechen. War nie so einfach wie heute, illegale Waffen zu kaufen. Und gegenwärtig wird Deutschland mit illegalen Waffen regelrecht überflutet. Also interessant ist auf jeden Fall, woher die Tatwaffe stammt. Das muss gefragt werden. Da geht es nicht darum, dass eine Tat stattgefunden hat, sondern es geht konkret darum, weitere Taten verhindern zu können.
2: Der mutmaßliche Schütze wurde festgenommen. 2 weitere Personen wurden von der Polizei vernommen. Die Hintergründe der Tat sowie die Beziehung zwischen dem Verdächtigen und den Opfern sind noch unklar. Die Ermittlungen laufen. Ein großer Wald- und Moorbrand am Chiemsee hat zur Vollsperrung der A8 zwischen Übersee und Bernau geführt. Wegen des dichten Rauchs ist die Sicht stark eingeschränkt. Rund 200 Feuerwehrleute kämpfen gegen die Flammen, unterstützt von einem Polizeihubschrauber. Nach Angaben der Einsatzkräfte stehen etwa 5,5 Hektar Wald und Moor in Brand. Ein Feuerwehrmann wurde leicht verletzt. Die Bevölkerung wird gebeten, Fenster und Türen geschlossen zu halten. Die Brandursache ist noch unklar. Im Streit um die Straße von Hormuz wollen die USA und der Iran ihre gegenseitigen Angriffe nach US-Angaben zunächst aussetzen. Beide Seiten hatten vereinbart, vorerst auf weitere militärische Maßnahmen zu verzichten und die Verhandlungen fortzusetzen. Schiffe sollen die wichtige Wasserstraße wieder ungehindert passieren können. In den kommenden Tagen sollen technische Gespräche zur Umsetzung des Rahmenabkommens stattfinden.
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1: In der Wetterredaktion Julia Kersten. Es bleibt wechselnd bewölkt, teils heiter. Im Tagesverlauf können sich vom Süden bis in die Landesmitte teils starke Gewitter mit lokal erhöhtem Unwetterpotenzial entwickeln. Im Norden und Osten gibt es nur vereinzelt Schauer und Gewitter, sonst bleibt es trocken. Die Werte erreichen im Norden 21 bis 25 Grad, im Süden lokal bis 32 Grad. In der kommenden Nacht ziehen vom Westen gebietsweise teils starke Gewitter auf, die von Starkregen und Hagel begleitet werden. Es kühlt bei Temperaturen von 19 bis 12 Grad deutlich ab.
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